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0: Also ja, Spoiler für 88.6 am Montagmorgen. Schönen guten Morgen.
1: Ja, schönen guten Morgen.
2: Guten Morgen.
0: Sarah wieder zurück im Studio.
1: Hallo. Nach einer gefühlten Ewigkeit. Ich freue mich, dass ich wieder da bin.
0: Erst ein bisschen krank gewesen, gesundet und dann erholt.
1: Und dann auch noch Urlaub gemacht, haben wir gedacht. Und dann haben wir gedacht, im 1. Juni komme ich wieder zurück.
0: Ja, das ist schön. Schön, dass du wieder da bist. Und dann auch gleich nicht übertreiben, so kurze Wochen.
1: Ja, noch dazu. Zumindest. Ja, im besten Fall ein langes Wochenende, wenn wir uns den Freitag freigenommen haben.
0: Ja, schön. Schön. Gut, dann starten wir es. Gehen wir es an in die neue Woche.
2: Jawohl.
0: Und zwar mit einem Six Rock Song Motivation Monday. Eure Vorschläge bitte an uns per WhatsApp-Sprachnachricht 0676 83 886 100. Welchen Motivationssong sollen wir heute spielen? Wir legen mal vor mit Bring Me The Horizon. Can You Feel My Heart? Hier ist 886.

0: Das atme ab und es spielt gleich das beste Lied überhaupt.
1: Sehr gut. Wenn die Sprachnachricht spurkurz leiser, ich habe fast nicht, aber
2: kann man nicht leiser drehen.
1: Sie war motiviert.
2: Dann, ich verstehe. Ja, ne?
1: Komplette Motivation natürlich. Das beste Lied, Bring Me the Horizon. Can You Feel My Heart, am Montagmorgen, 5.50 Uhr, gleich Six Rocks mit dabei.
2: Da waren übers Wochenende teilweise heftige Unwetter unterwegs mit Gewittern und Sturmböen. Die Unwetter gibt es heute nicht mehr, dafür aber schon ein paar Regenschauer sind unterwegs. Aktuell in Saalfelden in Salzburg bei 12 Grad. Nass haben wir es in Köflach in der Steiermark, da haben wir 14 Grad aktuell. Und auch im Nordburgenland regnet es in Frankenkirchen bei 18 Grad. Temperaturen aber doch mild genug fürs T-Shirt, das geht sich aus. Aber halt nicht überall sommerlich. Heute bis zu 25 Grad sind möglich. Am wärmsten haben wir es im Westen und Süden des Landes.
1: Danke Sarah. 5.51 Uhr die Nachrichten mit Hannes Haber.
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4: Zum heutigen Weltmilchtag machen die heimischen Milchbauern auf die Herausforderungen der Branche aufmerksam. Vor allem kleinere Betriebe stehen unter Druck, weil die Kosten steigen, die Milchpreise aber sinken, sowie die Folgen der Trockenheit heuer machen den Bauern Sorgen. Gleichzeitig investieren viele Höfe in moderne Technik, wie etwa Melkroboter, die sich kleinere Betriebe oft gar nicht leisten können. Die Versicherungsanstalt öffentlicher Bediensteter, Eisenbahner und Bergbau verdoppelt den Selbstbehalt von 10% auf 20%. Und das schon ab heute, so die knappe Mitteilung vor dem Wochenende auf der Homepage der BVAEB. Für Versicherte und Familien mit geringem Einkommen gibt es nach wie vor die Möglichkeit zur Befreiung oder auch zur Nachsicht beim Selbstbehalt. Heftige Gewitter haben wieder die Feuerwehr und die Wasserrettung beschäftigt. In Niederösterreich haben umgestürzte Bäume für Unfälle auf der Westautobahn und einen Zugausfall gesorgt. Nach einem Blitzschlag hat außerdem der Turm vom Schloss Dobersberg gebrannt. Im Salzburger Seengebiet haben mehrere Wassersportler sowie Menschen von Booten gerettet werden müssen. In der Steiermark ist der Tierpark Wilderberg in Mautern evakuiert worden. In Kitzbühel hat ein Ast eine Frau getroffen und schwer verletzt. Der Juni rückt auch heuer wieder als Pride Month die Rechte der LGBTQ+-Community in den Fokus. Mit Veranstaltungen weltweit. Highlight in Österreich wird die 30. Regenbogenparade in Wien am 13. Juni sein. Auch politische Forderungen werden wieder laut. Diskriminierungsschutz im Privaten oder ein Verbot von Konversionstherapien, um die sexuelle Orientierung zu verändern, fehlen weiterhin.
1: Dankeschön, Hannes. 5.53 Uhr, Mike, wir schauen in die Steiermark.
5: A9 Richtung Linz-Bosruck-Tunnel, der ist gesperrt, da hat ein LKW eine Panne. Ihr könnt so lange ausweichen über die B138.
1: Wir wünschen gute und sichere Fahrt.
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1: Montag ist, Start in den Tag und am Donnerstag schon wieder Feiertag. Also da waren die letzten Wochen ja tatsächlich...
2: Also es ist immer Mai, Juni ist diese Zeit.
1: Ja,
3: es geht nicht. Man darf sich nicht dran gewöhnen, weil irgendwann kommt dann wieder die 5-Tage-Woche durchgehen.
1: Aber jetzt kommt der Sommer.
2: Zuerst kommt der Sommer.
1: Jetzt kommen dann auch hoffentlich viele Urlaube und sonst auch viel. Und auch ein entspanntes Arbeiten, weil irgendwie alle ein bisschen locker drauf sind.
2: Wenn der Chef die ganze Zeit auf Urlaub ist.
1: Der Chef, dann gut, das fällt auch gar nicht
2: auf. Eben.
1: Das ist dann auch schon wurscht. Also, möget ihr gut in diesen Tag starten und dazu die Motivation kommt gleich von uns. Six Rock Song nach AC/DC Shoot the Thrill. Schönen guten Morgen.

0: ACDC auf 88.6 am Montagmorgen, 3 nach 6.
1: Und jetzt, der 88.6 Sixo-Rock-Song.
0: Motivation Monday und zahlreiche Vorschläge. Danke an alle von euch, die uns das geschickt haben. Hören wir in ein paar der Ideen hinein.
2: Guten Morgen, ich bin Riot for Creedence Grace. Das ist richtig Ausschirm.
3: Also für den Monday Motivation Sixo Rock Song darf ich mir heute eine kleine Zeitreise wünschen in meine Jugend zurück. Und zwar Sorry You're Not a Winner von Enter Shikari. Das Lied ist einfach saugeil, fetzt voll und ich habe mich einfach so gefreut gehabt, wie das Rockfest in Linz auf der Hardstage gespielt worden ist und ich bin so abgegangen dazu. Sorry,
4: also für einen Sixer-Rock-Song würde ich Seeing Red von Architects vorschlagen. Weil so wie der Tag heute schon anfängt, sehe ich rot.
5: Nachdem der Sturm in Oberösterreich gestern in meinem Garten auch ein bisschen gewütet hat, mir unter anderem das Dach ein bisschen angedeckt hat, war heute als Motivation Monday Song für mich ganz praktisch Five Finger Death Punch mit Eye of the Storm. 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
0: of the storm. Ja, und jo. Die mildere Partie ist es auch nicht geworden.
6: Songvorschlägen. Das schreit nach einer lauten Motivation, aber hallo, großartige Vorschläge reingekommen.
7: Das schreit vor allem.
0: Ja, tatsächlich. Ja gut, Sixo Rock Song geworden, heute ein Vorschlag, der gerade zweimal reingekommen ist, mit unterschiedlichen Zugängen.
8: Guten Morgen, ich bin seit 3 im Auto. Ich habe meine Eltern nach Wien gebracht, von der Steiermark weg. Bin jetzt wieder am Rückweg, da regnet es jetzt am Semmering. Da meine Eltern in Urlaub fahren, haben die sicher viel zu lachen. Deswegen wäre mein Motivation Monday Song der Love Track, weil dann geht die restliche Fahrt sicher noch ganz schnell vorbei. Und wenn ich dann daheim bin, bringe ich dann schnell meine Kinder in den Kindergarten und Schule. Dann lege ich mich vielleicht mal kurz hin. Man weiß es nicht genau.
9: Schönen guten Morgen. Für den heutigen Sixo Rock Song würde ich mir von Eisernen Kills den Love Track wünschen, weil ich heute Geburtstag habe. Ich werde 30 Jahre alt und ich glaube, das wäre der beste Start in den Morgen.
0: Ja, dann bitte alles Gute, liebe
7: Alles
0: Lecki.
7: Gute.
0: Und Simone, sehr fleißig, dass du sie jetzt da schon zum Flughafen
6: nicht mehr anbraucht hast. Seit 3 Uhr schon unterwegs, sehr fleißig,
0: Simone. Bist du gescheit. Ja gut, dann gibt's mal The Love Track. Eisernen Kills, hier ist 88.6. Schönen guten Morgen.

0: Guten Morgen, liebes 886-Team. Mein Vorschlag, könnte man nicht jede Woche am Montag mit Eisernen Chris starten? Also ich war schwer dafür. Und als Schubgabe, ja, alle Songs eigentlich sehr motivierend und fetzenvoll. Also ich war einmal für alle.
1: Sehr gut, das ist natürlich salomonisch. Entscheidet sich für nichts, aber Eisern killst du, ja, wenn das wo oft dabei ist, dann eh bei uns.
2: Ja, ja, und die Maria hat es jetzt komplett motiviert. Die schreibt, Alter, geil, eine absolute Motivation. Bei ihr ist 6 Uhr Schichtbeginn. Und es ist in der Frühschicht alles nicht zu ihr. Und dann regnet es auch noch, wenn wir in die Arbeit fahren mit dem Fahrrad. Aber jetzt, bitte, kann da jetzt nichts mehr schiefgehen.
3: Zugabe, Zugabe,
1: Schubgabe, was haben wir?
4: Guten Morgen. Also ich war auch für Enter Shikara's Double Rob Song, weil den habe ich auch schon ewig nicht mehr gehört. Danke.
5: Schönen guten Morgen. Erstmal alles Liebe zum 30er. Alles Gute zum Geburtstag. An die andere Dame. Seit 3 Uhr noch früh war's. Gratuliere. Wünsche dir dann auf jeden Fall noch ein gutes Schlafen. Hast du, glaube ich, verdient. Und sie zur Double Rob Song. Mit dem Wetter heute wäre ich auch gerne für The Eye of the Storm. Ich wünsche euch allen einen schönen Montag.
6: Guten Morgen, vielleicht ist Schubgabe für den armen Kerl, der was das Dach gedeckt hat, als Solidarität. Five Finger Death Punch.
2: Ja, das war der Manuel in Oberösterreich, da sind die Unwetter ein bisschen zugegangen übers Wochenende.
1: Ja, naja, gut, dann spüren wir das halt gegen das Unwetter, gegen den Sturm. Five Finger Death Punch, Eye of the Storm, als 6er Double Rock Song. Schönen guten Morgen.

0: Jawohl, Five Finger Death Punch, das nenne ich mal Zugabe. Danke, bitte.
1: Schön.
2: Ja, so muss das aber sein an einem Montag.
1: Absolut.
2: Das ist das Limit, das wir brauchen.
1: Wenn man so in den Montag starten kann, dann haben wir alles richtig gemacht. Montagmorgen, 6.14 Uhr, gleich 6:45 Uhr, hier ist 88.6. Skillet mit Monster, schönen guten Morgen.

0: Montagmorgen, 6.17 Uhr und es ist der erste des Monats, buchstäblich der 1. Juni. In diesem Sinne werden wir heute eine offene Runde Klugscheißer des Tages spielen. Heißt, alle können mitspielen von euch.
1: Ihr könnt alle mit dabei sein. Ihr könnt es vielleicht euch einmal so jetzt erster Beweis, dass ihr dann offiziell auch mitmachen könnt. Und zwar über WhatsApp. Ganz einfach Sprachnachricht schicken, dann 0676 83 88 6100.
0: Wir spielen in gut 20 Minuten. The Pretty Reckless, Going to Hell. Euer Start in den Tag. Schönen guten Morgen.

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9: Das Bäumchen vom Thomas hat die Unwetter leider nicht überlebt, ist einfach umgeknickt gestern im Garten in Pasching in Oberösterreich. Also ja, es waren teilweise heftige Unwetter übers Wochenende unterwegs. Heute gibt es einige Regenschauer, dafür aber keine Unwetter. 14 Grad haben wir zum Beispiel aktuell und Regen in Herzogsdorf in Oberösterreich. 9 Grad und Regen gibt es in Seefeld in Tirol. Trocken, aber bewölkt ist es derzeit im Völkermarkt in Kärnten bei 14 Grad. Es wird dann später auch die Sonne mit dabei sein, heute besonders viel von Vorarlberg bis Kärnten. Die Höchstwerte liegen zwischen 16 und 25 Grad.
10: Danke, Sarah. 6.24 Uhr, die Schlagzeilen mit Hannes Hahn.
11: Zum heutigen Weltmilchtag machen die heimischen Milchbauern auf die Herausforderungen der Branche aufmerksam. Vor allem kleinere Betriebe stehen unter Druck, weil die Kosten steigen, die Milchpreise aber sinken, sowie die Folgen der Trockenheit heuer machen den Bauern Sorgen. Gleichzeitig investieren viele Höfe in moderne Technik, wie etwa Melkroboter, die sich kleinere Betriebe oft gar nicht leisten können. Die Versicherungsanstalt öffentlicher Bediensteter, Eisenbahner und Bergbau verdoppelt den Selbstbehalt von 10% auf 20% und das schon ab heute, so die knappe Mitteilung vor dem Wochenende auf der Homepage der BVAEB. Für Versicherte und Familien mit geringem Einkommen gibt es nach wie vor die Möglichkeit zur Befreiung oder auch zur Nachsicht beim Selbstbehalt. Heftige Gewitter haben wieder die Feuerwehr und die Wasserrettung beschäftigt. In Niederösterreich haben umgestürzte Bäume für Unfälle auf der Westautobahn und einen Zugausfall gesorgt. Nach einem Blitzschlag hat außerdem der Turm vom Schloss Dobersberg gebrannt. Im Salzburger Seengebiet haben mehrere Wassersportler sowie Menschen von Booten gerettet werden müssen. In der Steiermark ist der Tierpark Wilderberg in Mautern evakuiert worden. In Kitzbühel hat ein Ast eine Frau getroffen und schwer verletzt.
10: Dankeschön, Hannes. 6.25 Uhr, wir schauen auf die Straßen, mal kein Unfall ist passiert.
12: Ja, einige von euch haben uns das gemeldet, Jochen, Manuel und Jennifer zum Beispiel. A2 Richtung Wien, kurz vor Baden, da ist ein Unfall passiert. Der rechte Fahrstreifen ist blockiert, es gibt dort auch schon Stau und der Manuel hat gesagt, es liegen auch Fahrzeugteile auf der Fahrbahn herum, also besonders vorsichtig fahren dort. Und dann noch in die Steiermark, A9 Richtung Linz, der Bosruck-Tunnel, der ist gesperrt nach einer LKW-Panne. Ausweichen könnt ihr über die B138.
0: Vorsicht, Blitzer!
12: Markus hat uns gemeldet, in Klagenfurt auf der Rosenthaler Straße, Höhe Sattnitzbrücke wird geblitzt. Danke fürs Melden.
10: Gute und sichere Fahrt.
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10: Montagmorgen, 6.30 Uhr, 6:30, ist es der Start in den Tag, der Weg in eine neue Woche mit einem Donnerstag als Feiertag. Also für manche gleich wieder eine ganz kurze 3-Tage-Woche.
9: Oh, das ist auch übrigens dann der aus aktueller Sicht trockenste und schönste Tag der Woche. Es ist
10: welcher?
9: Sonst sehr umständlich.
10: Der Feiertag oder der Zwittertag?
9: Der Donnerstag. Feiertag.
10: Ja, schön, bitte, schau. Auch sonst die Woche wird jemand der Regen, wenn er nicht so mit dem Sturm herkommt, eh nicht schlecht aktuell.
9: Es sind jetzt nicht die ultimativen Unwetter, so wie übers Wochenende geplant aktuell, aber es ist schon eben immer wieder Regen am Start. Ja, ich habe die Wetterfolge gefragt,
10: wer
9: gesagt,
10: na, Unwetterplan. Nichts geplant, sehr gut. Gleich offene Runde, Klugscheißer des Tages nach Iron Maiden, 2 Minutes to Midnight. Hier ist 88.6, schönen guten Morgen.

0: Iron Maiden, 2 Minutes to Midnight auf 88.6 am Montagmorgen, 6.37 Uhr, kurz nach 6:30, vor 6:45, ein bisschen früher als sonst, aber es hat einen Grund.
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0: Erste Runde des Monats, 1. Juni ist heute, na dann. Offene Runde heißt, ihr alle gemeinsam könnt mitraten, also eigentlich jeder für sich, aber es kann jeder mitspielen.
2: Und am liebsten hätten wir so auch ein bisschen die Gedankengänge. Warum glaubt ihr, ist Antwort A, B oder C richtig? Und das per Sprachnachricht über WhatsApp 0676 83 88 6100. Das ist ein bisschen so die Vorfüllrunde. Wo sind wirklich so die potenziellen Klugscheißer?
3: Seid ihr bereit für eine Anmeldung?
0: Ja, das ist gut. Dann gehen wir's an. Habt ihr zwei nachgeschaut, was die Frage ist?
2: Ja.
3: Ja.
0: Also. Schade.
3: Tut mir leid.
0: Nein, so wurscht, ich habe dir ganz mit dran.
2: Aber sehr gute Frage.
0: Okay, es ist eine sehr kurze Frage vor allem. Es ist gerade aus, auch zum Datum 1. Juni. Was hat heute, ist es der 1. Juni oder Juli? Was haben wir da? Nein, der 1. Juni, weißt du schon.
3: Ja, heute ist der 1. Juni.
0: Alles gut. Was wurde am 1. Juni 1850 in Österreich eingeführt? Antwort A, Briefmarken. Antwort B, Telefonbücher, wobei wahrscheinlich am Anfang eher Zell, so viel werden sie gewesen sein. Am Anfang. Oder Antwort C, die Sommerzeit. Was wurde am 1. Juni 1850 in Österreich eingeführt? A, Briefmarken, B, Telefonbücher, C, Sommerzeit. WhatsApp 0676 83 886 100.

0: 30 Seconds to Mars auf 88.6 am Montagmorgen, 6.43 Uhr ist es. Und wir sind mitten in einer offenen Runde Klugscheißer des Tages. Die Frage hat gelautet, was wurde am 1. Juni 1850 in Österreich eingeführt? Antwort A, Briefmarken, Antwort B, Telefonbücher, Antwort C, die Sommerzeit. Und es sind einige Überlegungen von euch angekommen.
1: Also ich schätze, das ist Antwort C.
2: Ich sage mal, das sind die Briefmarken. Sommerzeit war später. Hat mit den Energiesparmaßnahmen Winterzeit, Sommerzeit zu tun. Telefon hätte ich jetzt auch später als 1850 verantwortet und Briefmarken macht für mich irgendwie Sinn, ja. Postsystem der K&K-Monarchie, einheitliche Frankierung der Briefe und ich glaube, es war zum ersten Mal möglich, einen Kleber so aufzutragen, dass man Briefmarken auf Kuverts befestigen konnte. Und insofern Antwort A, Briefmarken.
3: Das muss natürlich die Briefmarken gewesen sein. Die Sommerzeit ist um den Ersten Weltkrieg eingeführt worden. Und das Telefonbuch hat es da sicher noch nicht gegeben, weil ich glaube nicht, dass da Telefone gegeben hat schon.
0: Wir haben noch sonst, also wir haben heute mehr Text als Sprachnachrichten bekommen. Das haben einige uns noch geschrieben, ihre Überlegungen.
4: Die Michi hat zum Beispiel geschrieben, sie denkt, das ist Antwort C, die Sommerzeit. Und der Markus Kärnten hat dann geschrieben auch, er glaubt ziemlich sicher A, die Briefmarken oder sonst ein B, weil C sicher nicht, die Sommerzeit ist ja erst, glaubt er, in den 70ern gekommen.
5: Kürzeste Nachricht, die wir bekommen haben, war der Johann, der hat einfach nur geschrieben B. Fertig.
0: Ja, das, ja kann auch auf nicht. Punkt.
5: Aber Dana hat geschrieben, als Postlerin weiß sie, dass es die Briefmarken waren.
0: Also ist das in der Aufnahme, wenn man aktiviert wird bei der Post, dann muss man gleich mal auswählen, wann ist was passiert und unter anderem 1850 die Einführung der Briefmarke in Österreich, weil sie 1840 in England eingeführt worden ist. Und um den Rest aufzuklären, also Telefone sind, je nachdem, wie man es genau hernimmt, wenn man sagt, Philipp Reis, der hat so einen Vorfahren vom Telefon entwickelt, aber das war 1861 und Alexander Graham Bell hat dann 1876 was angemeldet mit dem Telefon zum Patent. Und die Sommerzeit gibt es länger Überlegungen, aber rund ab 1900 plus minus und dann je nachdem wo und wie auf lokalen Ebenen ein bisschen was eingeführt worden und dann tatsächlich nach dem Weltkrieg, nach dem ersten eingeführt. Ja, also die Erklärungen waren teilweise komplett richtig, das mit dem Kleber, was da Gernot dann noch ganz genau erklärt hat, das konnte ich so auf die Schnelle nicht nachschauen, das weiß ich nicht.
4: Das also, ist extra Wissen, Gernot.
0: Auf der Seite von der Post steht zur Vereinfachung des Postsystems. Mhm. Weiß nicht, ob das wirklich eine Vereinfachung ist oder einfach nur, damit man Geld kassiert. Keine Ahnung.
5: Vielleicht ein bisschen was von beidem.
0: Aber gut, dann Gratulation an alle, die in die richtige Richtung getippt und geraten haben oder es auch gewusst haben.
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0: Schönen guten Morgen mit Airborne.

0: Hi, nochmal der Gernot. Das mit dem Kleber war einfach nur geraten. Das war jetzt nur Posen, Klugscheißen, okay? Also ich habe da jetzt keinen Beleg dafür.
1: Das war einfach nur
2: Posen. Das schon sehr selbstbewusst drüber gebracht.
1: Das ist wirklich dann wieder auf den Punkt, Klugscheißer. Nämlich so, zwar das richtige Thema erraten, also Antwort die Briefmarke, Antwort B, aber so, ja, und ich glaube, das war nämlich das erste Mal wegen dem Kleber ist das gegangen. Also, woher warst du das? Nein, weiß ich eh nicht, ich würde noch irgendwas sagen.
3: Aha, ja, aber finde ich gut.
1: Na,
3: einfach mal, was sagen.
1: Merk, dass dir das gefällt, ist mir jetzt nicht, das überrascht mich jetzt wenig. Ja?
2: Gernot, vielleicht Verkäufer.
3: Ja. Aber vielleicht kein schlechter.
1: Ich habe kurz schon geglaubt, ja. Woher warst du das mit dem Kleber? Ja? Ja, na gut, alles dann.
2: Also wir wissen es immer noch nicht belegt, ob das ist oder nicht, aber gerne Dankeschön.
1: Ich schaue es auch nicht nach, weil das kommt aus dem Nix. Das würde ich jetzt gar nicht einer schnellen Internetsuche. Also.
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2: Das ist ein unbeständiger Montag. Es gibt einige Regenschauer. Später ist die Sonne mit dabei, besonders von Vorarlberg bis nach Kärnten. Und die Höchstwerte, die liegen heute zwischen 16 und 25 Grad, am mildesten auch im Westen und Süden des Landes. Aktuell haben wir 13 Grad für den Weg in die Arbeit in Malnitz in Kärnten. 14 Grad sind sie in Mariazell in der Steiermark und 15 Grad derzeit in Bad Tatzmannsdorf im Burgenland.
1: Danke Sarah. 6:51 die Nachrichten mit Hannes Haab.
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5: Heute ist Weltmilchtag. Die heimischen Milchbauern machen heute auf die Herausforderungen der Branche aufmerksam. Vor allem kleinere Betriebe stehen unter Druck, weil die Kosten steigen, die Milchpreise aber sinken. Gleichzeitig investieren viele Höfe in moderne Technik, wie etwa Melkroboter, die sich kleinere Betriebe oft gar nicht leisten können. Gleichzeitig sind heimische Milchprodukte aber gefragt. Im Schnitt über 50 Euro monatlich gibt jeder Haushalt dafür aus, meistens für Käse, zeigen die Zahlen der AMA. Schwere Unwetter sind über weite Teile Österreichs gezogen und haben die Feuerwehren gefordert. Umgestürzte Bäume haben in Niederösterreich auf der Westautobahn für Unfälle und einen Zugausfall gesorgt. Die Windböen von Niederösterreich über die Steiermark, das Burgenland bis Kärnten haben bis zu 110 km/h erreicht. In Tirol hat in Kitzbühel ein Ast eine Frau getroffen und verletzt. Am Wiener Landesgericht startet heute der Prozess gegen zwei frühere Vertreter des gestürzten syrischen Assad-Regimes. Ihnen werden Folter und andere Verbrechen an gefangenen syrischen Zivilisten vorgeworfen. Wegen eines Abkommens zwischen den Geheimdiensten Mossad und dem heimischen Verfassungsschutz sitzt der frühere Geheimdienstchef des Assad-Regimes seit 2024 in Österreich wegen Fluchtgefahr in U-Haft. 13 Tage sind für den Prozess geplant. Finnland ist Eishockey-Weltmeister. Die Finnen haben am Abend in Zürich gegen Gastgeber Schweiz mit 1:0 nach Verlängerung gewonnen und den 5. WM-Titel geholt. Für die Schweizer geht das Warten auf den ersten Titel damit weiter. Es war das 3. WM-Finale hintereinander, das die Schweizer verloren haben.
1: Dankeschön, Hannes. 6:52 Uhr, ein Unfall ist passiert und zwar in Niederösterreich.
3: Hat uns die Niki gerade Bescheid gegeben, Unfall A21 Richtung Wien, Höhe hinter Brühl, geht nur langsam voran. Danke Niki fürs schnelle Melden. Noch ein Unfall ist passiert, A3 Richtung Wien zwischen Ebrechtsdorf und Münchendorf. Am rechten Fahrstreifen hat es da gekracht, auch da Vorsicht fahren und mit Zeitverlust rechnen. Gute Nachrichten habe ich auch von Niederösterreich, A2 Richtung Wien kurz vor Baden. Die Unfallstelle, die ist jetzt geräumt, der Stau löst sich langsam auf, aber immer noch in der Steiermark, A9 Richtung Linz, der Bosrocktunnel. Gesperrt nach einer LKW-Panne. Ihr könnt ausweichen über die B138.
1: Gute und sichere Fahrt.
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1: 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Ihr könnt antreten, jeder und jede von euch. Einfach 3 Wörter an uns schicken per WhatsApp, dann 30 Sekunden für mich Zeit, die 3 Wörter zu reimen und daraus eine Geschichte zu formen, die halbwegs sinnvoll zum Tagesthema passt. Das ist das Spiel.
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1: Montag ist es, kurz vor 7, der Start in den Tag und in die neue Woche. Und das Wetter, ja, es ist der Regen notwendig für vieles in der Natur und in der Landwirtschaft. Aber natürlich, das idealste Wetter ist halt nicht so, wie man sich freut. Im Allgemeinen, Stürme waren auch letzte Nacht einige mit dabei.
2: Es ist wenigstens jetzt mit den Unwettern und mit den Sturmböen, mit den heftigen, besser als ja, gestern und als am Samstag. Und gehen wir durch einen verregneten, aber zumindest erfrischenden, duftenden Montag.
1: Ja, vor allem auch gute Luft kommt rein. Ja? Mhm. Nicht zu heiß, nicht zu drückend.
3: Petrichor. So heißt das.
2: Der Geruch.
3: Der Geruch von nasser Erde, wenn Regen fällt.
1: Das ist eine neue Musikrichtung nach dem Metalcore, ja. Kommt der Petrichor.
2: Das habe ich auch geglaubt, aber das ist der Geruch.
1: Ja, da schau her. Was man nicht alles lernt. Gut, kurz vor 7, hier ist 28.6.

0: Und wir unterbrechen das Programm. Das ist wichtig, eine Geisterfahrerwarnung.
1: Achtung, Autofahrer in der Steiermark auf der S6 der Semmering-Schnellstraße. Kommt euch Höher Kapfenberg ein Geisterfahrer entgegen. Bitte in beiden Richtungen vorsichtig fahren und nicht überholen. Ich wiederhole, Achtung, Autofahrer in der Steiermark auf der S6. Kommt euch Höher Kapfenberg ein Geisterfahrer entgegen. Bitte in beiden Richtungen vorsichtig fahren und nicht überholen. Wir geben Entwarnung, sobald der Geisterfahrer die Schnellstraße verlassen hat.
0: Wir wünschen gute und sichere Fahrt in diesem Montagmorgen. 4 nach 7, 88,6.

0: 86 hier mit der Wiederholung der Geisterfahrerwarnung.
1: Achtung, Autofahrer in der Steiermark auf der S6 zwischen Kapfenberg und Kindberg kommt euch ein Geisterfahrer entgegen. Bitte in beiden Richtungen vorsichtig fahren und nicht überholen. Ich wiederhole, Achtung, Autofahrer in der Steiermark auf der S6 zwischen Kapfenberg und Kindberg kommt euch ein Geisterfahrer entgegen. Bitte in beiden Richtungen vorsichtig fahren und nicht überholen. Wir geben Entwarnung, sobald der Geisterfahrer die Schnellstraße verlassen hat.
0: Schön, gute und sichere Fahrt in diesem Montag und befinden uns eigentlich auch auf dem Weg hin zu was anderem, nämlich zu einem riesengroßen Event.
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0: Wir sind auch heuer wieder mit dabei am größten Gratis-Freiluft-Festival Europas und vielleicht am geilsten.
4: Ja, also die letzten Jahre haben das schon gezeigt und die Bank Austria Radio 88.6 Rockbühne, die wird immer mehr gestürmt. Ich weiß gar nicht, ob überhaupt noch Luft nach oben ist, ob noch Platz ist, aber es ist so viel los immer bei uns und es ist so großartig, wie viele da kommen zum Mitfeiern.
0: Es ist dann so gewesen schon, dass an zwei Tagen wirklich, da war dann noch einer und aus.
4: Und aus.
0: Das war dann die Grenze erreicht, aber ist auch gut so. Nämlich ja, bitte, volle bitte. Stimmung und volle Fläche vor unserer Bühne und heuer, wir sind wieder sehr, sehr stolz, das Line-Up euch präsentieren zu dürfen.

0: Seid ihr verrückt? Was ist das für ein geiles Line-Up, Alter? Da kann man gleich übernachten auf der Bühne.
1: Zimmer sind reserviert, wie vorherigen Tagen verkündet. Wir freuen sich.
2: Alter, fettes Line-Up. Unglaublich, ihr seid die Besten. Ab auf die Insel, yay!
3: Jawohl, da freuen sich einige geil, genauso, wie wir selber uns freuen.
4: Ja, bitte, weil es sind tatsächlich dann dort live zu sehen Avatar, Airborne, Feuerschwanz und noch so viele mehr vom 3. bis 5. Juli. Und wir haben sie auch schon gehört. Bitte hoffentlich habt ihr es auch schon so gemacht und euch den nächsten Tag freigenommen. Den Montag mindestens.
5: Puh, der
4: den
5: Montag
4: Dienstag
5: wird sonst ein müder Montag, ja.
3: Also ja, natürlich am Sonntag schaut man auch immer, dass man dann nochmal so einen richtigen Banger aus der Zeit, weil klar, dann würden einige sagen, ja, Sonntag lasse ich aus. Heuer halt Feuerschwanz, die da komplett schon Abriss am Sonntag hinlegen
5: werden. Sehr sehenswert.
3: Ja, so wie aber alle drei wirklich großartige Live-Bands und Party-Bands sind, kann man auf jeden Fall sagen. Als Vorheadliner haben wir mit dabei am Freitag die Platzer gegen Sommeriges From Outer Space, am Sonntag vor Feuerschwanz Mr. Hölle und die Pulveraffen.
5: Und die werden auch so viel Spaß machen.
3: Und am Samstag absoluter Fun-Metal aus Italien, Nano Wolf-Stil. Das gesamte Line-Up, alle Infos zu unserer Bühne am Donauinselfest, Radio 88.6.at. Und hier sind Nine of Steel mit Valhalleluja. Schönen Montagmorgen, hier ist 88.6.

0: Manowar auf fucking Steel. Alleine im Büro, Radio auf Maximum und die totale Eskalation. Besser kann die Woche gar nicht anfangen, hat uns der Tom aus Tirol geschrieben, gerade auf WhatsApp. Und ich glaube aber schon, weil die sind dann Anfang Juli auch live zu sehen bei uns.
1: Und die Janine aus Oberösterreich hat uns da geschrieben, danke für Manowar auf Steel. Die sind auch eins meiner Highlights am Donauinselfest und endlich darf ich sie mal live sehen. Habe ich leider bis jetzt noch nicht geschafft. Und jetzt schafft sie es bei uns am Inselfest, bei unserer Bühne.
0: Samstag, 4. Juli sind sie bei der Bank Austria Radio 88.6 Rockbühne am Donauinselfest live zu sehen.
1: Jetzt schauen wir auf das Datum. 1. Juni ist ein Montag, 7.16 Uhr und wir haben einen Geburtstag.
0: Und zwar Ronnie Wood. Den 79. von Ronnie Wood von den Rolling Stones. Und es ist so arg, 79 Jahre und die bringen aber immer noch neues Material raus. Ron Wood ja auch immer noch aktiv in der Band natürlich. Und zwar ein Album kommt da sogar raus am 10. Juli, Foreign Tongues. Und da haben wir vor kurzem auch ihre Single raus gehört, nämlich In the Stars. Und die geben wir uns jetzt auch gemeinsam. Hier sind die Rolling Stones mit was Neuem.

0: Montagmorgen, 7:21 Uhr. Und Sarah, für dich jetzt eigentlich neuer Zugang bei Timpel Reim die Wörter rein. Du hast in dem Modus noch gar nicht gespielt.
1: Tatsächlich, ich bin komplett gespannt, wie das läuft. Und vor allem kann ich jetzt sogar entspannt sein eigentlich, oder?
0: Ja, es geht ja nicht mehr um Punkte und sonst was für oder gegen dich und Mike, sondern einfach nur um die Person, die antritt. Die Person, die sagt, sie möchte mich herausfordern und schauen, ob sie drei Wörter hat, die ich nicht in 30 Sekunden reimen kann. Auch das Tagesthema kommt von der Person. Also ihr seid einfach nur noch Zuschauer in dem Tag.
1: Ja, bist du deppert?
0: Und ich Motivatoren vielleicht. Also ihr müsst, die antreten, müsst ihr motivieren, unterstützen, supporten. Ja, das ist wichtig.
1: Nach wie vor bin ich dafür, dass du weniger Punkte machst eigentlich.
0: Es gibt keine Punkte mehr.
2: Weniger,
1: so,
2: weniger,
1: weniger
2: gewinnst.
1: Einfach gewinnst, oder?
0: Ja, das kann man
2: weniger
0: sein.
2: Tagessiege holst.
0: Das kann man sein. Aber gut, haben wir, Mike, du hast den Ausflug.
2: Natürlich, der Tom aus Seewalchen am Attersee ist schon bereit, ready, aufgeregt und nervös.
0: Sehr gut, mit dem werden wir dann gleich live spielen. Ist live sowieso immer schon gespielt, aber der wird auch live am Telefon mit dabei sein. Und dann sind wir gespannt, was er sich überlegt hat.
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4: Teilweise ist es ein unbeständiger Montagmorgen, zum Beispiel in Oberösterreich, da sind ein paar Regenschauer unterwegs oder ein paar letzte Regentropfen, zum Beispiel in Freistadt bei 15 Grad. Temperaturen aber eh relativ mild jetzt für den Weg in die Arbeit in der Steiermark. In Mürzzuschlag, auch da regnet es ein bisschen bei 13 Grad. In Niederösterreich im Waldviertel ist es ein bisschen trockener, da sind es auch schon 18 Grad, zum Beispiel in Krems. Bis zu 25 sind möglich heute, vor allem im Westen und Süden des Landes.
5: Danke Sarah. 7:24 Uhr, die Schlagzeilen mit Hannes Haben.
6: Heute ist Weltmilchtag. Die heimischen Milchbauern machen heute auf die Herausforderungen der Branche aufmerksam. Vor allem kleinere Betriebe stehen unter Druck, weil die Kosten steigen, die Milchpreise aber sinken. Gleichzeitig investieren viele Höfe in moderne Technik, wie etwa Melkroboter, die sich kleinere Betriebe oft gar nicht leisten können. Gleichzeitig sind heimische Milchprodukte aber gefragt. Im Schnitt über 50 Euro monatlich gibt jeder Haushalt dafür aus, meistens für Käse, zeigen die Zahlen der AMA. Schwere Unwetter sind über weite Teile Österreichs gezogen und haben die Feuerwehren gefordert. Umgestürzte Bäume haben in Niederösterreich auf der Westautobahn für Unfälle und einen Zugausfall gesorgt. Die Windböen von Niederösterreich über die Steiermark, das Burgenland bis Kärnten haben bis zu 110 km/h erreicht. In Tirol hat in Kitzbühel ein Ast eine Frau getroffen und verletzt. Am Wiener Landesgericht startet heute der Prozess gegen zwei frühere Vertreter des gestürzten syrischen Assad-Regimes. Ihnen werden Folter und andere Verbrechen an gefangenen syrischen Zivilisten vorgeworfen. Wegen eines Abkommens zwischen den Geheimdiensten Mossad und dem heimischen Verfassungsschutz sitzt der frühere Geheimdienstchef des Assad-Regimes seit 2024 in Österreich wegen Fluchtgefahr in U-Haft. 13 Tage sind für den Prozess geplant. Finnland ist Eishockey-Weltmeister. Die Finnen haben am Abend in Zürich gegen Gastgeber Schweiz mit 1:0 nach Verlängerung gewonnen und den 5. WM-Titel geholt. Für die Schweizer geht das Warten auf den ersten Titel damit weiter. Es war das 3. WM-Finale hintereinander, das die Schweizer verloren haben.
5: Dankeschön, Hannes. 7:26 Uhr, ein Blick auf die Straßen und da einmal die guten Nachrichten, die Geisterfahrer-Entwarnung.
7: Für die Steiermark S6 zwischen Kapfenberg und Kindberg, Geisterfahrer hat die Schnellstraße verlassen. Schauen wir nach Niederösterreich. 21 Richtung Wien Süd. Höhe Hinterbrühl braucht ihr 20 Minuten länger vor einer Baustelle. Außerdem A3 Richtung Wien zwischen Ebrechtsdorf und Münchendorf. Nach einem Unfall nur die Überholspur frei. Und gute Nachrichten jetzt aus der Steiermark. Sperre aufgehoben im Bosruck-Tunnel A9 Richtung Linz. Aber im Tunnel ist noch ein Fahrstreifen blockiert. Das heißt, da ist auch noch immer Stau.
5: Wir wünschen gute und sichere Fahrt.
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5: Simple Time! 7:29, kurz vor 7:30 am Montagmorgen, Start in die Woche. Lecker Park, New Divide, schönen guten Morgen.

0: Trio, all for you auf 88.6 am Montagmorgen, 7.38 Uhr.
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0: Juni ist und das heißt, so wie auch letztes Jahr, dass diesen Monat Impel reimt die Wörter rein vom Eisel und Tichy in Wien präsentiert wird. Was bedeutet unter allen von euch, die... Nein, ich würde gerade sagen, sich der Herausforderung stellen, umgekehrt mich herausfordern und sich antreten trauen, werden Gutscheine vom Eisel und Tichy verlost. Also das einmal so ein kleiner Mehrwert in diesem Monat, wenn ihr mitspielen wollt. Dann einfach per 0676 83 86 100 auf WhatsApp uns schicken, welche Wörter und welches Tagesthema ihr bereit hättet und euch überlegt hättet.
2: Und das ist ganz wild, weil das ist ja jetzt ein neuer Modus seit einer kurzen Zeit eigentlich, dass ihr dann auch wirklich live am Telefon dann dran seid, weil die Spieler unten sind sowieso immer live, aber eben ihr live am Telefon. Früher war es ja die Sprachnachricht mit den Wörtern und es kommt jetzt auch das Tagesthema von euch und es ist meine erste Runde. Ich bin komplett gespannt, wie das ist.
3: Ja, bis jetzt gut funktioniert. Leider hast du oft gewonnen. Ich bin ja, wir sind ja auf der, natürlich auf eurer Seite.
2: Ja, sicherlich.
0: Ihr seid die Coaches.
3: Ja, wir sind die Anfeuerer.
2: Die Motivatoren, die es eigentlich nie besser gemacht haben, aber wurscht.
0: Ja, aber das ist doch oft so, oder? Wenn man im eigenen Job dann irgendwann relativ erfolglos ist, dann wird man Berater.
2: Jetzt eure Berater.
0: Dann nachher ist man sagt, selber nicht wirklich was zusammenbraucht, aber jetzt erkläre ich anderen, wie es nicht geht.
3: Okay. Genau. Consultant heißt das heute.
0: Consultant ist
2: das. Entschuldigung. Das finde ich schön.
0: Ja gut, dann haben wir heute am Start den Dominik aus Seewalcher-Mattersee. Schönen guten Morgen.
4: Ja, guten Morgen, grüß euch.
0: Dominik, wie ist das Wetter bei dir gerade?
4: Ja, regnerisch.
0: Regnerisch? War Sturm bei euch?
4: Nein. Also ich habe geschlafen, ich habe keine Ahnung.
0: Okay. Und du hast geschlafen, aber es war nicht so eine Stunde, dass du aufgewacht bist. Insofern ist das schon mal ein guter Indikator. Und wenn du gut geschlafen hast, bist du auch jetzt fit, munter und bereit, hier mit drei Wörtern anzutreten. Wie lange hast du dir die überlegt und das Tagesthema?
4: Naja, das ist eigentlich ist das gekommen, weil es doch ziemlich durcheinander ist. Und ich habe gedacht, ich muss dir ein bisschen vorgehen. Und ich probiere das einmal aus, ob das funktioniert. Und ich bin auch gespannt auf deine Geschichte.
0: Ja, ich bin auch. Bin hochgespannt, Dominik. Na gut, dann würde ich sagen, legen wir los. Sag mal deine drei Wörter.
4: Okay, also, die drei Wörter sind einmal Nutella, einmal der Mozzarella,
0: ja,
4: und einmal das Döner-Teller.
0: Ohoho. Das ist, ja.
2: Ich liebe alle drei Sachen und das in Kombi auch noch.
3: Großartig.
0: Kriege ich bald einen Hunger herst. Nutella.
4: Hast du eine Erklärung, oder?
0: Nein, die kenne ich soweit. Nutella, Mozzarella, Döner-Teller. Was ist dazu das Tagesthema?
4: Das Tagesthema ist, also Polizei hat bei Kontrollen manipulierte E-Scooter entdeckt, die fast 90 km/h gingen.
0: Okay, warte mal, die fast, also viel muss ich mitschreiben, 90 km/h. Gingen. Okay, gut. Ja, wenn man vielleicht sehr gar durch die Gegend fährt, ist man aufzuckert über Nutella, dann ist man so wie E-Scooter, die Polizei bei Kontrollen entdeckt hat, etwas schneller. Die gingen fast 90 km/h, da kann man vorn kaufen an Mozzarella. Da ist dann auch die Augen, wenn sie das sehen, ein bisschen heller. Oder am Rückweg holt man sich mit so einem E-Scooter einen Döner-Teller und zahlt dafür, wenn man davor fährt mit dem Tempo, keinen Heller.
2: Letzte Sekunde.
4: Geiler Typ.
3: Ja. Der Dominik lacht. Ja, ich hätte es dir trotzdem gegönnt, Dominik. Das ist,
0: Dominik, ich entnehme der Sache, du bist zufrieden mit dem, was da rausgekommen ist?
4: Ja, ich finde es lustig. Ich habe es so probiert. Glaubst vielleicht, ich hätte was zusammengebracht.
0: Na, also ich muss schon sagen, wirklich gutes Tagesthema. Nicht leicht, aber bei mir war es einfach ein Dieb, der dann die Sachen geholt hat. Das war, und natürlich heller und heller unterschiedlich eingebaut.
2: Ja, das ist leider gut.
0: Heller die Münze und heller das Licht.
2: Ja, das geht sich aus, leider. Ja, Dominik, das sind großartige Wörter und trotzdem hat er es geschafft, schau.
4: Ja, das stimmt aus.
0: Aber jetzt würde ich dich fragen, das ist dir eingefallen, wie du hungrig warst, oder? Also die drei.
4: Nein, ich muss ehrlich sagen, ich habe es auf YouTube gesehen, wie ich durchgeschaut habe. Da waren drei so Komponenten und die hat aber gedacht, hey, das passt.
0: Was von einer Mahlzeit waren Nutella, Mozzarella und Döner-Teller drei Komponenten?
4: Ja, Da waren so Reime waren da dabei.
0: Ah!
4: Okay. Ja, genau, das habe ich gesehen. Und dann habe ich gedacht, hey, das würde passen.
0: Verstehe, und okay.
4: Dann haben wir das Tagesthema rausgesucht.
0: Ja, nicht schlecht, nicht schlecht. Dominik, ich danke dir fürs Mitspielen. Hoffe, es hat Spaß gemacht.
4: Ja, voll.
0: Ja, super, passt. Dann danke dir, alles Liebe und einen schönen Tag noch.
4: Hey, danke euch auch und bleibt so, gell?
0: Ja, cool. Danke schön, machen wir. Pfiat dich, servus. Ja, gut.
3: Ihm hat es gefallen, die Geschichte. Ich hätte natürlich trotzdem ihm den Sieg gegönnt. Ja.
2: Ich finde, er hat das gut gemacht. Du bunst dich auf, dass das Tagesthema so lang ist eigentlich.
0: Na, so bin ich nicht.
2: Aha, das machst du bei uns, gell?
0: Jetzt auch nicht mehr. Jetzt ist es, aber es ist ja ausgegangen. Es war halt nur ein langer Satz, aber zumindest war die Info... Kontrolle mit 90 km/h, das war schon okay.
2: Ja. Robert hat geschrieben, bitte, wer kann dich eigentlich schlagen? Und soweit ich das jetzt richtig gesehen habe, bisher aus den 9 Runden nur einer der Hannes, aus Maria Zell hat es geschafft.
0: Ja, richtig, richtig. Aber können prinzipiell tut es jeder. Man muss halt antreten und es probieren, sonst wird es nichts.
2: Ja, her mit euren Wörter, Ideen und Tagesthema und dann kommt es auf unsere Liste und dann schauen wir natürlich. Neue Live-Runde gibt es morgen.
0: Montagmorgen, 7.44 Uhr, Nirvana, About a Girl, hier ist 88.6.

0: Also ich hätte mir die Cinderella eigentlich am E-Scooter gewünscht, hat uns der Manfred jetzt gerade noch ein Vorzug geschrieben.
1: Das ist auch gut gewesen.
0: Das wäre schön gewesen. Gewesen.
1: Holt sich einen Döner-Teller am E-Scooter die Cinderella.
0: Oder das, ja.
1: Das wäre sehr schön gewesen, ja.
0: Also warte, auf Döner-Teller Cinderella? Mozzarella geht auch.
1: Du, es wäre auf alle drei gegangen, Sarah. Es waren
2: Cinderella, gell?
1: Was ist?
0: Schau, deswegen greifst du.
2: Schön, dass du wieder da bist.
1: Nein, Sarah. Was ist? Brauchst du einen Kaffee? Alles
0: ja,
1: gut?
0: Bitte.
1: Bist noch im Urlaubsmodus?
0: Ich habe vergessen, was die Werte sind. Passt. Ich habe gerade nur Mozzarella geht sich aus.
1: Ah ja, Döner-Teller geht auch. Ja. Okay, gut.
0: Aber gute Idee, Manfred.
2: Ja. Manfred hat es gut gemacht.
1: Ich hätte gerne die. Ja. Hätte ich auch gerne dabei gehabt, die Cinderella. Jetzt ärgere ich mich wieder. Finde ich schade.
0: Das finde ich gut.
1: Was nicht gegangen wäre, die Fratellis. Knapp,
0: Fratella.
1: Aber so. Ja, das wäre auch sehr ausgegangen. Schönen guten Morgen am Montag, hier ist 88.6.

0: Fratellis, Chelsea Dagger auf 88.6 am Montagmorgen. Wir schauen zum Wetter. Stürme gab es letzte Nacht, scheinbar in Österreich teilweise ein bisschen heftiger. Das lässt jetzt nach zum Glück.
1: Die Unwetter bleiben aus. Bewölkt geht es da vor allem durch diesen Montag. Wir haben 17 Grad zum Beispiel in Hollabrunn in Niederösterreich. Teilweise auch ist es verregnet. In Lackenbach in der Steiermark zum Beispiel bei 17 Grad. Oder in Neustift im Stubaital in Tirol bei 7 Grad. Die Sonne ist mit dabei heute, vor allem von Vorarlberg bis nach Kärnten. Höchstwerte liegen zwischen 16 und 25 Grad. Es bleibt heute eher unbeständig.
0: Danke, Sarah. 7:51 die Nachrichten mit Hannes Hart.
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3: Steigende Kosten und gleichzeitig sinkende Milchpreise sind für die heimischen Milchbauern herausfordernd. Darauf will der heutige Weltmilchtag aufmerksam machen. Beispielsweise in Kärnten haben über die letzten Jahrzehnte einige Betriebe das Handtuch geworfen und aufgehört oder die Betriebe sind größer geworden. Vor über 30 Jahren hat es noch 2500 Milchbauern in Kärnten gegeben. Heute sind es noch knapp 850, wie die Zahlen der Landwirtschaftskammer zeigen. Die Versicherungsanstalt öffentlicher Bediensteter, Eisenbahner und Bergbau verdoppelt den Selbstbehalt von 10% auf 20%. Und das schon ab heute, so die knappe Mitteilung vor dem Wochenende auf der Homepage der BVAEB. Für Versicherte und Familien mit geringem Einkommen gibt es nach wie vor die Möglichkeit zur Befreiung oder auch zur Nachsicht beim Selbstbehalt. In Ungarn läuft heute bis Mitternacht ein Ultimatum für den Staatspräsidenten Tamás Scholiók aus. Der neue Premierminister Péter Magyar hat bereits nach seinem Wahlsieg einen Rücktritt des Präsidenten gefordert. Er hält ihn für eine Marionette der früheren Orbán-Regierung. Auch die Präsidenten der Höchstgerichte in Ungarn sollen ihre Schreibtische räumen, fordert Magyar. Ab heute sind die coolen Zonen in Wien wieder geöffnet. Inzwischen gibt es 34 Standorte, an denen man sich an heißen Tagen kostenlos abkühlen kann. Also um 12 mehr als im Vorjahr. Langfristig plant die Bundeshauptstadt in allen Bezirken solche Abkühlzonen.
0: Danke schön, Hannes. 7:53 Tunnelsperre in Oberösterreich.
4: Linz A7 Richtung Freistadt, der Bindermicheltunnel, der ist gesperrt, weil ein Fahrzeug eine Panne drinnen hat. Stau reicht schon zurück bis zum Knoten Linz, also da ist es gerade sehr, sehr mühsam, braucht ihr viel Geduld. Niederösterreich, dafür gute Nachrichten. A3 Richtung Wien zwischen Ebrechtsdorf und Münchendorf, die Unfallstelle ist geräumt. Der Stau, der löst sich im Frühverkehr aber nur langsam auf. Ihr braucht außerdem in Niederösterreich 30 Minuten länger auf der A21 Richtung Wien Süd, Höhe Hinterbrühl vor der Baustelle. Und Steiermark im Bosrock Tunnel A9 Richtung Linz, da sind jetzt wieder alle Spuren frei und der Stau löst sich langsam auf.
0: Wir wünschen gute und vor allem sichere Fahrt.
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0: Na dann schieben wir an. Machen wir einen gescheiten Start in den Montag, in die neue Woche. Mit Volbeat, Heaven or Hell, hier ist 88.6. Schönen guten Morgen.

0: Offspring, Hammerhead auf 88.6 am Montagmorgen, 8 nach 8.
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0: Natürlich auch vergangenen Freitag wieder eine neue Folge rausgekommen von unserem Podcast Timpeltime Backstage Brunch. Und ich denke mir immer, wenn man es jetzt sagen soll, boah, sollen wir das überhaupt irgendwie erwähnen, weil dann das haben wir jetzt eh schon alle gehört und es sind eh schon alle, die wollen dabei. Aber so oft kommen Kommentare noch dazu, die sagen, jetzt habe ich dann angefangen, weil es immer wieder so schön erwähnt und erzählt und die Beispiele so lustig sind, dann beginnen immer noch Leute jetzt neu unseren Podcast zu hören.
2: Das ist heftig, ja. Die Mia hat uns zum Beispiel geschrieben, ich bin grundsätzlich erst neu in der Podcast-Welt, habe Mitte April mit dem Podcast begonnen.
0: Das ist erst 1,5 Monate her.
2: Ja, und so arg reingekippt, dass ich in 3 Wochen alles nachgeholt habe.
0: Was?
2: Ich bin mega Fan, muss ständig lachen und mein Mann ist schon fast eifersüchtig deswegen. Ui. Ich bin schon sehr traurig, dass bald die Sommerpause kommt, aber bleibt so toll, wie ihr seid. Und redet ja nicht weniger, schreibt sie dazu.
0: Ich will jetzt nur sagen, ja, nur weil man quasi einen Orgasmus verursacht, braucht man nicht gleich eifersüchtig sein.
3: Vielleicht kann sie den Mann überzeugen, dass dann gemeinsam...
0: Dann ist noch viel schöner. Gemeinsam ist das vielleicht überhaupt am schönsten.
2: Gemeinsames Erlebnis.
3: Ja. Der Lukas hat uns auch geschrieben, dass er seit kurzem erst ein Brunch ist und er hätte auch nicht gedacht, erstens, dass er das wird und zweitens, dass Rasenmähen dann so viel besser ist mit uns im Ort.
0: Der Rasen ist immer auf Millimeter. Das ist immer 2,5 Stunden, so viel hat er gar nicht, aber er ist immer so lange draußen, mäht alles nieder.
2: Jeden Tag.
0: Ja, großartig. Also für alle, die noch nicht dabei sind, das sind Erfahrungsberichte, echte, nicht von uns ausgedachte, die sagen, naja, ich weiß nicht, dann haben sie angefangen und sind jetzt alle Fans mit dabei. Also wenn ihr euch das überlegt, dann beginnt und fängt an. Timpeltime Backstage Brunch aus der aktuellen Folge. Ein
3: 37 mittlerweile schon.
0: 37, unfassbare Folge 37. Ein nettes kleines Beispiel, wieder mal Kommunikationsschwierigkeiten tatsächlich.
4: Jedenfalls war das Finale aufgezeichnet und gestern nicht live, was natürlich auch bedeutet, die Sieger der Staffel stehen auch schon ein bisschen länger fest. Es ist eine Frau und ein Mann. Seit ein paar Jahren sind ja nämlich auch Männer mit dabei. Einer der Preise, die der Gewinner oder eben die zwei bekommen, ist das Cover auf dem Harper's Bazaar Magazine. Das ist einfach ein sehr bekanntes Magazin.
0: Ich glaube, sie hat sich das versprochen. Das haben schon ein paar Magazine.
4: Ist ja genau das Problem. Ja. Nämlich der Sieger und die Siegerin sind dann auf dem Cover drauf und gestern wäre das Finale, das heißt eigentlich sollte das gestern erst rauskommen, wer der Sieger ist, aber Abonnenten von diesem Magazin haben das halt eben schon vor ein paar Tagen bekommen und da wurden dann sozusagen die Gewinner geleakt.
0: So
4: und
0: deppert.
4: Das ist einfach echt extrem deppert.
0: Ich meine, der große Vorteil ist, es geht um absolut gar nichts, damit ist es zum Glück scheißegal für die Menschheit.
4: Das ist richtig.
2: Nein, es geht um die Milliarden Menschen, die da gebannt vor dem Fernseher sitzen.
4: Jetzt, ja. Moment. Mich hat das jetzt nicht mehr interessiert, nachdem es schon klar war.
2: Aber hast du das Habasaba abonniert, oder? Hast du das
0: Habasaba? Habasaba. Habasababo.
4: Was hast du gesagt?
2: Hast du das Abo von Habasababo?
0: Das Habasababo Abo. Habasababo Abo.
4: Nein, aber ich habe es gelesen. Also nicht das Magazin, sondern den Artikel. Die Artikel.
2: Also, okay.
4: Also hat mich das Finale nicht mehr interessiert, weil es eh schon klar war, wer gewinnt.
0: Ja. In Wahrheit heißt die Zeitschrift Harper's Bazaar.
2: Also nicht das, was wir sagen.
0: Naja, also ich finde uns das mal lustiger.
2: Ja, ich finde
0: also ich finde Habasababo überhaupt...
2: Schade, dass es nicht Habasababo heißt.
0: Ich möchte jetzt irgendein Magazin gründen, das Habasababo heißt. Und dann das Abo rausgeben.
2: Das Abo vom Habasababo.
3: Ist wieder was, was wir uns vornehmen und nie umsetzen.
0: Das ist viel mal nicht mehr.
3: Aber das ist, steht auch für uns ein bisschen.
0: Timpeltime Backstage Brunch, da schreiben schon einige, sie freuen sich gerade, so wie zum Beispiel die Conny, freut sich über die Sommerpause, weil sie auch erst am Nachholen ist und in der Sommerpause kann sie dann alle Folgen nachholen.
2: Schau, sie hört uns auf 1,2 Geschwindigkeit.
0: Und trotzdem dauert es ja eine Folge, alles eigentlich über 2 Stunden fast. Also ja,
3: das
0: dauert.
3: Deswegen sich aber auch immer beschwert, sind. Wenn wir kürzer sind. Also,
0: dürfen wir nicht, das ist ja ein großer Skandal, wenn man da... weniger machen als das. Naja gut, alles dann. Leute, auf allen großen Podcast-Plattformen Timpeltime Backstage Brunch. Neue Folge kommt am Freitag raus. Übrigens, die wir aber am Mittwoch aufnehmen werden.
2: Wenn wir diesmal am Mittwoch schon mal aufnehmen, wegen
0: Feiertag. Und außerdem bin ich dann am Erzberg-Rodeo alle 4 Tage mit 88.6. Wir machen dort das Event-Radio. Also wer dort dann mit dabei ist, kann uns dort sehen. Da werden wir uns auch ein bisschen melden von dort dann übers Wochenende. Aber deswegen keine Zeit, um den Podcast am Freitag zu machen oder am Donnerstag. Machen wir ihn schon am Mittwoch und kommt dann am Freitag natürlich wieder raus. Jetzt einmal der Montag. und die aktuelle Folge noch vor letzten Freitag auf allen Plattformen. 8:12 Uhr, Leslie Biscuit. Schönen guten Morgen.

0: So, danke dafür. Ich höre nie Podcasts, aber jetzt starte ich mit dem Timpel Time Backstage Brunch. Schreibt uns die Anna. Sensationell. Anna, herzlich willkommen als Brunchy. Bist mit dabei.
1: Ja, bitte, wie geil. Vor allem Anna, du hast jetzt viel vor dir.
0: Das hast du mal beschäftigt.
1: Sei gewarnt, Achtung.
0: Die nächsten Monate.
2: Dich erwartet noch einiges.
0: Sehr gut, wir schauen aber mal auf den Sonntag in zwei Wochen.
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0: Da geht eine unserer Rubriken in die Sommerpause, nämlich das Best-of, und zwar am 14. Juni. Jetzt werden viele sagen, was, am 14. Juni ist es schon Sommerpause? Naja, am Sonntag drauf ist ja immer noch 88.6 der Two Festival in Kottingbrunn, Samstag und Sonntag. Da werden wir von dort uns natürlich viel melden.
1: 20. und 21. Juni, ganz genau, beim wunderschönen Wasserschloss in Kottingbrunn. Das Two Festival und das 88.6 Tattoogether, wo sich wieder 100 Leute unseren Peter Cornelius stechen lassen.
0: Bock auf Rock. Und da haben wir gesagt, okay, da geht sich ein Best drauf aus und dann ist schon Sommerbeginn, dann war es auch schon wurscht.
1: Und das ist so arg, oder? Wie schnell vergeht's? Es ist dann wirklich schon bald Sommerbeginn und Sommerferien.
0: Ja, genau, das kommt dazu. Dann Inselfest, wo wir auch natürlich live sind. Von dort. Insofern, letztes Best-of vor der Best-of-Sommerpause, und da haben wir gesagt, machen wir gleich thematisch in die Richtung, nämlich das Best-of-Sommerlustig.
2: Ja, aber Sommer.
0: Ja, Sommer-lustig.
1: Ja. Ich
0: bin gespannt, wie viele Leute das nur auf Social Media sehen und dann lesen Sommer-lustig und sich fragen, warum,
2: was sie fragen, sind die eigentlich
0: was für ein Sommer
2: angerennt. Ja.
0: Aber es sind sommerliche Begriffe, die wir suchen. Songs mit sommerlichen Begriffen wäre die Aufgabe und die Idee. Na, was haben wir da alles als Vorschläge mit dabei?
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0: Ja, also der sommerliche Begriff ist der Sommer, ein Sommer nur für mich.
2: Falls es unklar war.
0: Ja, falls man nicht weiß, wobei würden auch manche als ein Möchtegern Sonnensymbol, na egal. Was haben wir noch mit dabei?
1: Da haben wir die Waves mit dabei, die passen doch auch. Trivium in Waves.
0: Ja, und quer durch bunt gestreut.
2: Ja, Babsi Balu, Hochsaison im Eissalon.
0: Ja, also wirklich frei, breit gefächert die Ideen. Welche Songs fallen euch ein zum Best of Summer? Lustig. Songs mit sommerlichen Begriffen,
1: weil her damit. Lustig sind.
0: Ja, auf allen Kanälen fürs Best of am 14. Juni, das letzte vor der Sommerpause. Und auch so ein kleiner Anreise dafür: Beartooth mit Sunshine jetzt auf 88.6.
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0: Beartooth mit Sunshine auf 88.6 am Montagmorgen. Gleich der 88.6 Zeitungscheck.
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5: Mild, aber stellenweise verregnet geht's durch diesen Montag. Wir haben 19 Grad und ein paar Regenschauer zum Beispiel im Nordburgenland, im Podersdorf am See. In Wiener Neustadt in Niederösterreich regnet es auch bei 19 Grad und in der Steiermark in Zeltweg, da ist es eher so ein Wolken- und Regenmix bei 14 Grad. Heute eher zurückhaltende Temperaturen. Höchstwerte liegen zwischen 16 und stellenweise 25 Grad. Am wärmsten heute im Westen und Süden, also vor allem in Vorarlberg und Kärnten.
0: Danke, Sarah. 8:24 Uhr, die Schlagzeilen mit Hannes Hart.
6: Steigende Kosten und gleichzeitig sinkende Milchpreise sind für die heimischen Milchbauern herausfordernd. Darauf will der heutige Weltmilchtag aufmerksam machen. Beispielsweise in Kärnten haben über die letzten Jahrzehnte einige Betriebe das Handtuch geworfen und aufgehört oder die Betriebe sind größer geworden. Vor über 30 Jahren hat es noch 2500 Milchbauern in Kärnten gegeben. Heute sind es noch knapp 850, wie die Zahlen der Landwirtschaftskammer zeigen. Die Versicherungsanstalt öffentlicher Bediensteter, Eisenbahner und Bergbau verdoppelt den Selbstbehalt von 10% auf 20%. Und das schon ab heute, so die knappe Mitteilung vor dem Wochenende auf der Homepage der BVAEB. Für Versicherte und Familien mit geringem Einkommen gibt es nach wie vor die Möglichkeit zur Befreiung oder auch zur Nachsicht beim Selbstbehalt. In Ungarn läuft heute bis Mitternacht ein Ultimatum für den Staatspräsidenten Tamás Scholiók aus. Der neue Premierminister Peter Magyar hat bereits nach seinem Wahlsieg einen Rücktritt des Präsidenten gefordert. Er hält ihn für eine Marionette der früheren Orbán-Regierung. Auch die Präsidenten der Höchstgerichte in Ungarn sollen ihre Schreibtische räumen, fordert Magyar. Ab heute sind die coolen Zonen in Wien wieder geöffnet. Inzwischen gibt es 34 Standorte, an denen man sich an heißen Tagen kostenlos abkühlen kann. Also um 12 mehr als im Vorjahr. Langfristig plant die Bundeshauptstadt in allen Bezirken solche Abkühlzonen.
0: Dankeschön, Hannes. 8:25 Uhr, wir haben eine Sperre in Salzburg.
7: Auf der A10 Richtung Salzburg zwischen Bad Lurg und Golling, da ist gesperrt nach einem Unfall im Baustellenbereich. Am besten aber die Dauer der Sperre abwarten. Und dann Niederösterreich, A1 Richtung Salzburg zwischen Alt-Lenkbach und Bürheimkirchen ist ein Unfall passiert. Die Überholspur ist blockiert, vorsichtig fahren und mit Stau rechnen. Und in Linz, A7 Richtung Freistadt, Binder-Michel-Tunnel ist jetzt wieder frei. Der Stau, der löst sich im Frühverkehr aber nur langsam auf. Generell muss man sagen, viel los im Frühverkehr auf den Hauptverkehrsrouten.
0: Gute und sichere Fahrt.
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0: Montag, 8:29 Uhr, kurz vor 8:30 Uhr. Start in den Tag mit Fall Out Boy. Descender Scene, it's an Arms Race. Schönen guten Morgen.

0: Nur wenn es zu Verzögerungen infolge von Sperren durch geplante Baustellen kommt. Bei kurzfristigen, ich finde den Begriff sehr spannend, bei kurzfristigen Notfallbaustellen oder Verkehrsunfällen oder Demonstrationen oder wetterbedingten Behinderungen, da gilt das nicht. Also wenn du im Stau stehst beim Italienurlaub, weil jemand einen Unfall hattet, dann gibt's keine Rückerstattung. Außerdem ist die Beantragung teilweise sehr, sehr umständlich. Da kann man sich dann auf so einem Cashback-Portal registrieren und du brauchst eine italienische Steuernummer. Das heißt, wenn du das beantragst, musst du davor eine italienische Steuernummer beantragen. Das geht im Prinzip, aber es ist halt schon alles sehr, sehr mühsam. Da kannst du dein Kennzeichen dann registrieren oder das Telepass-Gerät, mit dem du eben bargeldlos durch diese Mautstellen fährst. Aber eben, da merkt man schon, also es muss irrsinnig viel passen, damit wirklich eine Rückerstattung überhaupt, dass das überhaupt möglich ist. Es sind einige Bürokratiewege.
1: Einiges muss passen, vor allem tatsächlich, also für einen Menschen wie mich ist das quasi eine unlösbare Aufgabe. Ich muss mit drei italienischen Behörden kommunizieren.
2: Ja, ich glaube, für einmal Urlaub fahren ist es nicht so gemacht, eher für die, die regelmäßig nach Italien pendeln oder so.
1: Ich habe jetzt übrigens eine Lenkererhebung aus Slowenien bekommen.
2: Das schon, ja.
1: Mit dem Firmenauto. Das ist immer ganz sympathisch, wenn dann von der Geschäftsführung wer kommt, du, übrigens, gehör mal einen Brief, krieg für dich. Ich glaube, ich habe da eine Beschränkung in einer Baustelle übersehen, weil da war ich doch ein bisschen drüber. Nein, also da wirklich, ich weiß nicht, was passiert. Vielleicht darf ich nie wieder nach Slowenien fahren, weil ich sonst sofort verhaftet an der Grenze. Da hängen sie dann so ein Foto aus, wanted.
2: Das heißt, wir wissen, wo wir dich abholen müssen, wenn du mal nicht ins Studio kommst.
1: Na, wir wissen, wo ich einfach nie wieder hinfahren werde, die nächsten 20 Jahre, bis das verjährt ist oder so.
2: Okay.
1: Schau mal. Okay, also das ist ein theoretisches Ding, aber es ist relativ schwierig.
0: Es ist eher für tatsächliche italienische Autofahrer, Autofahrerinnen, die halt regelmäßig, so wie die Sarah gesagt hat, die regelmäßig dort unterwegs sind, dann kann ich mir das eher vorstellen, aber für so einmal Italienurlaub ist es,
1: glaube ich, wenn man öfter fährt, auch als Österreicher, dann ist es theoretisch machbar.
0: Es ist machbar, ja, du kannst dir schon eine italienische Steuernummer holen. Das ist theoretisch möglich, aber italienische Behörden halt.
1: Okay, ja, dauert sicher ein bisschen. Gut, Sarah, wir schauen zu einer relativ bekannten Plattform, Social-Media-Plattform, die in den letzten Jahren massiv angestiegen ist und inzwischen kaum mehr wegzudenken ist, vor allem bei jüngeren Menschen. Da gibt es was Neues.
2: Leider, das ist gar nicht so gut, glaube ich. Und zwar wird man auf TikTok künftig nicht mehr einfach nur deppert durchscrollen und dann stundenlang da die Zeit vergehen lassen.
1: Das ist super. Was? Subtile Eigenbewertung eingeflossen. Ja, ist okay.
2: Ich reg mich immer über mich selber auf, wenn ich das mache und auf einmal 3 Stunden vergangen sind. Man kann künftig auf TikTok auch tatsächlich einkaufen. Also online shoppen quasi. Ist ein Artikel unter anderem in der Krone mit der Schlagzeile TikTok Shop expandiert nun auch nach Österreich. Und das bedeutet, wir können eben direkt über die TikTok App, wie wir sie jetzt kennen, da brauchen wir auch nichts Neues, keine Steuernummer, nichts brauchen wir da machen, können wir direkt über die App einkaufen. Und zwar Produkte aus der ganzen Welt. Und jetzt eben ist TikTok da auch mit österreichischen Händlern im Gespräch. Denn seit heute, seit 1. Juni, können sich da Unternehmen in Österreich dafür anmelden. Und dann geht's los offiziell am 15. Juni mit dem TikTok-Shop auch für Österreich. Es wird wahrscheinlich sehr viel international dort zu sehen sein, aber eben im besten Fall auch ein paar österreichische Händler. Und das geht ganz einfach, dass man halt nach wie vor das macht, was man bisher gemacht hat. Man schaut sich die Videos durch und dann bleibt man aber wahrscheinlich irgendwie bei einer Marke hängen und denkt sich, ma, das wäre aber cool, wenn ich mir das direkt kaufen könnte. Und dann kann man das direkt über 2 Klicks, über PayPal oder was auch immer, online kaufen. Es geht auch über die Livestreams, die es ja dort gibt, dass das dann direkt von der Marke oder vielleicht auch von Influencern präsentiert wird. Die Angebote sind natürlich personalisiert und dann dementsprechend auch perfekt auf uns zugeschnitten. Und das Konzept nennt sich Discovery Commerce. Also wir suchen nicht aktiv danach, sondern es passiert uns einfach beim Scrollen durch die Videos. Vielleicht gar nicht so ungefährlich.
1: Ja, ich meine, dass ein bisschen die Eigenverantwortung mitgeht, aber kennt man im Prinzip nicht für anders. Ist es ja auch mit den ganzen Instagram-Werbungen, die schon direkt von neuen Produkten direkt vorgeschlagen werden. Was ich anschaut, wir sind da eben überhaupt sehr kritisch immer mit diesen sozialen Medien und dem Doom-Scrolling und so weiter. Ich sage einmal, rein bisschen optimistisch könnte man sagen, wenn ein bisschen eine Wirtschaftsleistung, ein Geldfluss damit nach Österreich kommt, theoretisch könnte es eventuell vielleicht gar nicht so schlecht sein.
2: Soweit ich ausgelesen habe, leider ist da jetzt gerade die Rede von vielen internationalen Händlern, aber gar nicht so viel österreichischen. Schauen wir mal.
1: Auf der chinesischen Plattform, ich sage einmal, ein Land wird groß vertreten. Ja.
2: Dementsprechend dann halt auch gefährlich mit diesen Impulskäufen vor allem auch. Ja, man kennt das jetzt vielleicht auch auf Instagram
1: gefährlich
2: und so, dass man sich denkt, genau dieses Waschmittel brauche ich jetzt.
1: Nein, Impulskäufen, und man muss natürlich schon noch aufpassen, ist ganz wichtig einfach, nämlich woher kommen diese Produkte, wo werden die hergestellt, um die Sicherheitsstandards, die nicht eingehalten werden.
2: Und
1: das kennt man bei dem Produkt, wie heißt das Ding, Shein oder
2: Shein,
1: was weiß ich, diese ganzen Geschichten halt. Und

0: Temo und so weiter und so fort. Das sind ganz oft Produkte einfach, die nicht europäischen und damit auch gleichzeitig österreichischen Standards entsprechen. Also aufpassen.
1: Es gibt ja in Deutschland diesen TikTok-Shop schon und in Deutschland wird auch schon gewarnt, eben, dass auch oft dann wichtige Infos fehlen überhaupt zu den Händlern und Produkten und teilweise Kontaktadressen und sowas. Also da immer auf der Hut sein. Auch.
0: Absolut. Und dann apropos Handel, kommen wir zu einem Thema. Wir schauen kurz in die USA. Da gibt es natürlich viele Probleme aktuell. Viele. Ja? Und da ist auch gut, dass eins gelöst wird davon. Offenbar, oder man zumindest daran arbeitet, weil, und das ist, glaube ich, gemeinhin bekannt, das größte Problem in den USA ist, dass man einfach zu schwer an Waffen kommt. Spoiler, Sarkasmus. Ja, aber, Schlagzeile vom Standard, Donald Trump fördert das Amazon für Waffen und sein Sohn verdient daran. Und zwar gibt es da ein, jetzt gar nicht mal so neu, aber dennoch halbwegs neues Unternehmen, das nennt sich, kein Spaß, Grab a Gun.
2: Nein, so nennt sich das nicht.
0: Grab a Gun, nimm dir eine Waffe. Und ist ein Direktzusteller von Schusswaffen an Kunden. Und das Problem ist, es gibt eine gesetzliche Regelung, die überrascht mich direkt, gibt eine Regelung, dass das nicht sein darf.
2: Dass man nicht einfach online...
0: Dass du nicht quasi wie bei Amazon dir eine Puffen nach Hause liefern lassen kannst. Mhm. Das ist bis jetzt so, dass du dann einfach zu einem Partnerunternehmen kann das hingeschickt werden und dort musst du es aber trotzdem holen, Angesicht zu Angesicht und eben eine Waffenberechtigung vorzeigen. Also fast schon unamerikanisch. Und
3: das ist America.
0: Ja, das ist für einen Online-Versandler ein bisschen eine Einschränkung natürlich, nicht direkt einen Käufer liefern zu können. Und das soll jetzt eben aufgehoben werden, ist das so ein bisschen der Plan, das könnte halt durchgewunken werden. Republikaner haben ja auch die Mehrheit dazu im Kongress. Und die Problematik oder das Thema unter anderem, was da erwähnt ist im ersten Ding, ist der Sohn von Donald Trump Jr., hat von diesem Unternehmen auch 1% hält er. Also wenn die dann da jetzt das erleichtert hätten, könnte natürlich massiv verdienen daran. Es ist auch Peter Thiel ein bisschen mit dabei in der ganzen Geschichte. Und ja, also das war aktuell so eine Idee, wie es da gerade eben funktionieren könnte. Spannend.
2: Das ist das, was die Probleme in Amerika löst. Leicht, noch leichter.
0: Noch einfacher zu Waffen kommen. Ist auch Auswahl viel mit dabei. Es ist vor allem die Idee, auch jüngere Leute zu erreichen, dieser Plattform. Auch teilweise in verschiedenen Designs, dass auch quasi ansprechender sind, die unterschiedlichen Waffen. Ja, das ist so die Idee. Aber dass Donald Trump sich bereichert prinzipiell an der Präsidentschaft, ist auch nichts Neues. Da ist vielfach schon nachgewiesen.
2: Das ist noch fast das am wenigsten überraschende
0: in der Geschichte. Dass er sich im Milliardenbereich inzwischen seine Familie und Unternehmen über verschiedene Möglichkeiten der Präsidentschaft bereichert haben. So viel wie noch kein einziger anderer Präsident jemals in der Geschichte ever zuvor. Und jetzt halt auch noch mit der Erleichterung. Potenziell möglicherweise für Waffen per Post. 8:47 Uhr. Der Songtitel jetzt zufällig tatsächlich, Afterlife. Evanescence, hier ist 88.6.

0: Essenz auf 88.6 am Montagmorgen, 8.51
1: Uhr. 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
2: Die Sonne ist heute mit dabei, aber nicht überall. Es ist eher auch ein nasser Montag mit einigen Regenschauern, aber eben Sonne vor allem heute von Vorarlberg bis nach Kärnten zu sehen und Temperaturen ein bisschen zurückhaltender. 16 bis maximal 25 Grad sind möglich. Aktuell haben wir 17 Grad zum Beispiel in der Salzburger Innenstadt. Da sind ein paar Wolken unterwegs gerade. So auch in Rohrbach in Oberösterreich bei 14 Grad und in Poisdorf in Niederösterreich, da sind es aktuell 18 Grad.
0: Danke, Sarah. 8.52 Uhr, die Nachricht mit Hannes Hahn.
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3: Gleicher Lohn für gleiche Arbeit, das soll die geplante Entgelttransparenzrichtlinie der EU bringen, die eigentlich mit Ende der Woche in Kraft treten soll. Die Industriellen Vereinigung ist weiter klar dagegen und befürchtet zusätzliche Bürokratie. Ein weiteres Problem sieht IV-Chef Knill in der Mentalität der Österreicher als stark ausgeprägte Neidgesellschaft. Der ÖGB und die AK drängen, dass die Richtlinie umgesetzt wird. Den Sozialpartnern hat Ministerin Schumann für diese Woche eine Frist gesetzt, sich zu einigen. Unwettermäßig war dieses Wochenende viel los in Österreich. Das Hauptproblem gestern war der Sturm. In Niederösterreich und Oberösterreich waren Windspitzen von über 100 km/h dabei. Umgestürzte Bäume haben Unfälle auf der Westautobahn und einen Zugausfall verursacht. In der Steiermark ist der Tierpark Wilderberg in Mautern evakuiert worden. Und am Farkasee in Kärnten ist die Wasserrettung ausgerückt, weil während eines Gewitters Kleidung auf einem Steg gelegen ist. Zum Glück aber falscher Alarm. Heute startet am Wiener Landesgericht der Prozess gegen zwei frühere Vertreter des gestürzten syrischen Assad-Regimes. Ihnen werden Folter und weitere schwere Verbrechen an damals 21 inhaftierten Zivilisten vorgeworfen. Bei den Angeklagten handelt es sich um den ehemaligen Leiter der Abteilung des syrischen Geheimdienstes sowie den früheren Leiter der Kriminalpolizei in Raqqa. Heute Abend hat unser Fußballnationalteam gegen Tunesien das letzte Testspiel vor der WM. Teamchef Ralf Rangnick hofft drei Tage vor der Abreise auf einen Sieg. Die Aufstellung wird heute ganz ähnlich sein wie für das Auftaktspiel gegen Jordanien am 17. Juni. Anpfiff ist in Wien heute um 20.45 Uhr.
0: Dankeschön, Anne. 8.54 Uhr, wir schauen nach Salzburg.
4: A10 Richtung Salzburg zwischen Pasluerk und Golling. Da gab es einen Unfall im Baustellenbereich und da ist gesperrt. Die Sperre wird noch ein bisschen dauern. Ihr könnt ausweichen über die B159. In Niederösterreich, da gab es gleich zwei Unfälle auf der A1 Richtung Salzburg zwischen Alt-Lenkbach und Böheimkirchen. Und da braucht ihr deutlich länger. Also da vorsichtig fahren und mit Zeitverlust rechnen. Gesundheit. Und wir schauen auf den Frühverkehr. Da ist noch viel, viel los auf den Hauptverkehrsrouten.
0: Gut und sicher fahrt.
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0: Im besten Fall zumindest. Montag ist es, 8.58 Uhr. Start in die Woche. Donnerstag ein Feiertag. Manche haben sich gleich ein langes, viertägiges Wochenende draus gebastelt.
2: Drei Tage arbeiten, vier
4: Manche
2: Tage feiern.
4: Haben das gemacht.
0: Ja. Könnte ein neuer Lebensstil sein, ja? Das man nehmen. Blondie, One Way or Another. Schönen guten Morgen, hier ist 88.6.

0: Montag, 1 nach 9.
1: Es geht darum, sich wieder mal jung zu fühlen, beziehungsweise in die Jugend versetzt zu fühlen und einfach dieses Gefühl noch einmal zu spüren und ein bisschen ein Stück weit die Alltagsverantwortung loslassen.
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0: Mitte Juli. Fast eine Woche in Florenz, einer der, glaube ich, schönsten Städte auf diesem Planeten. Unfassbar herrlich, großartig. In einer der schönsten Gegenden, die es überhaupt gibt, in der Toskana. Und dann noch dazu, My Chemical Romance dort live erleben. Das ist die 886 Rockstar-Reise, die wir euch schenken.
5: Konzerttickets gehen auf uns, Flug geht auf uns und die Unterkunft in Florenz auch.
6: Also ihr seid dann fast eine Woche dort und das ist wahrscheinlich der Urlaub, den man dringend braucht. Also wenn es geht, noch sich spontan freinehmen und da unbedingt mit dabei sein. Was wollen wir von euch, damit ihr da überhaupt hinkommt? Es ist eigentlich, glaube ich, relativ einfach für die großen Superfans. Nämlich, wir wollen, dass ihr uns einfach erzählt, warum müsst ihr dort mit dabei sein? Warum gerade ihr? Was ist eure Geschichte? Was habt ihr erlebt mit der Band? Was sind eure Erinnerungen und Erlebnisse damit? Und das Ganze per WhatsApp-Sprachnachricht an uns 0676 83 88 6100.
0: Hat auch die Barbara gemacht.
7: Also 2007 habe ich meinen jetzigen Mann kennengelernt und gerade in der Anfangsphase, wo wir so richtig verliebt waren, haben wir My Chemical Romance auf und ab gehört. Also Black Parade war wirklich ständig im CD-Player damals tatsächlich noch. Und mittlerweile sind wir verheiratet und haben unsere Hochzeitsreise mit dem Nachtzug, also wir sind nach Rom gefahren und sind mit dem Nachtzug unterwegs gewesen. Und um 6 in der Früh ist der Zug stehen geblieben und wir haben die Vorhänge aufgemacht und wir sind in Florenz gewesen und haben dann gesagt, wie schön war es, wenn wir da aussteigen konnten. Und haben uns dann schon immer versprochen, dass wir mal nach Florenz fahren. Aber leider haben wir es nicht geschafft. Und deswegen glaube ich, dass das eine wunderbare Gelegenheit wäre, quasi also mit My Chemical Romance auf die Anfänge unserer Beziehung zurückzublicken und das dann auch noch in Florenz. Das ist doch der Hammer.
0: Ja, was für eine extrem romantische, schöne Geschichte. Ja. Wäre natürlich großartig. Barbara, danke vielmals für diese Story. Ja, so oder andere Geschichte, was auch immer ihr verbindet mit My Chemical Romance. Warum müsst unbedingt ihr zu dieser Band in Florenz? Her damit mit eurer Geschichte per Sprachnachricht und mit ein bisschen Glück seid ihr dann mit dabei. Alle Infos, Radio 886.at. Hier sehen Sie My Chemical Romance mit Helena.

0: Naja, was soll ich sagen? Ich habe immer noch Ganselhaut. Entertainment, 65.000 Leute in Frankfurt im Stadion. Also, ich weiß nicht, wie lange was das noch geht, aber die Ganselhaut vergeht nie.
1: Ja, natürlich großartig. Metallica immer noch auf Tour und haben jetzt auch in einen Rekord gebrochen mit über 90.000 in einem Stadion, weil sie dieses Center Stage haben. Das heißt, du kannst rundum und Leute ins Stadion setzen und unten auch noch einen Haufen. Und da haben sie in einem deutschen Stadion einen Rekord aufgestellt mit über 90.000 Menschen, die da mit dabei waren. Ah, Wahnsinn. Montag, 9.17 Uhr, kurz nach Viertel 10.
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1: Sind noch nicht ganz so groß, kann immer noch mehr werden, aber auf jeden Fall. Auch aus den USA, aus Texas. Feiner Metalcore, und ich finde, da kann man schon mal eine fahren mit sowas an einem Motivation Monday. Upon a Burning Body, Daywalker, hier ist 88.6.

0: Gott, ich liebe, liebe, liebe, liebe Upon a Burning Body. Sobald ihr Texas gesagt habt, habe ich mir gedacht, bitte, bitte, bitte. Und ja, sie sind es.
1: Inspiration bei der Iris, sehr schön.
2: Sie hat dann auch noch dazu geschrieben, per Text extra, ich raste wirklich aus. Also Iris meint es ernst, freut sich komplett, das ist schön. Ja. Katja hat auch geschrieben, bist du gescheit, mega leibende Kronjuwelen.
1: Ja, na schön. Upon a Burning Body Daywalker waren das bei Timpels Kronjuwelen am Montagmorgen. 9.21 Uhr gleich, sagt 886 Rock Online.
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2: Wenn wir Anfang Juni von es wird ein bisschen kühler reden, dann ist es trotzdem immer noch sehr, sehr mild. Also die Höchstwerte heute ein bisschen kühler, aber trotzdem sommerlich. 16 bis 25 Grad sind möglich. Die 25 hat vor allem in Vorarlberg und in Kärnten möglich. Aber unbeständig geht es durch diesen Montag. Es sind einige Regenschauer unterwegs. Die Sonne zeigt sich stellenweise vor allem im Westen heute. Aber jetzt gerade zum Beispiel auch in Oberösterreich kommt sie durch. In Linz in der Innenstadt haben wir aktuell 18 Grad. In Niederösterreich teilweise bewölkt. In Amstetten zum Beispiel aktuell bei 16 Grad. Oder auch im Burgenland, da überwiegen die Wolken. In Eisenstadt zum Beispiel sind es auch 17 Grad aktuell.
1: Danke, Sarah. 9.23 Uhr, die Schlagzeilen mit Hannes Hart.
6: Gleicher Lohn für gleiche Arbeit, das soll die geplante Entgelttransparenzrichtlinie der EU bringen, die eigentlich mit Ende der Woche in Kraft treten soll. Die Industriellenvereinigung ist weiter klar dagegen und befürchtet zusätzliche Bürokratie. Ein weiteres Problem sieht IV-Chef Knill in der Mentalität der Österreicher als stark ausgeprägte Neidgesellschaft. Der ÖGB und die AK drängen, dass die Richtlinie umgesetzt wird. Den Sozialpartnern hat Ministerin Schumann für diese Woche eine Frist gesetzt, sich zu einigen. Unwettermäßig war dieses Wochenende viel los in Österreich. Das Hauptproblem gestern war der Sturm. In Niederösterreich und Oberösterreich waren Windspitzen von über 100 km/h dabei. Umgestürzte Bäume haben Unfälle auf der Westautobahn und einen Zugausfall verursacht. In der Steiermark ist der Tierpark Wilderberg in Mautern evakuiert worden. Und am Farkasee in Kärnten ist die Wasserrettung ausgerückt, weil während eines Gewitters Kleidung auf einem Steg gelegen ist. Zum Glück aber falscher Alarm. Heute startet am Wiener Landesgericht der Prozess gegen zwei frühere Vertreter des gestürzten syrischen Assad-Regimes. Ihnen werden Folter und weitere schwere Verbrechen an damals 21 inhaftierten Zivilisten vorgeworfen. Bei den Angeklagten handelt es sich um den ehemaligen Leiter der Abteilung des syrischen Geheimdienstes sowie den früheren Leiter der Kriminalpolizei in Raqqa.
1: Dankeschön, Hannes. 9.24 Uhr in Niederösterreich beschäftigen uns zwei Unfälle, Marc.
7: Beide passiert auf der regennassen Fahrbahn auf der A1 Richtung Salzburg zwischen Alt-Lenkbach und Böheimkirchen. Nur wenige Kilometer entfernt voneinander sind da zwei Unfälle passiert. Das sind einmal ein Fahrstreifen gesperrt, einmal sind zwei Fahrstreifen gesperrt. Insgesamt brauchte da 20 Minuten länger. Salzburg, A10 Richtung Salzburg zwischen Pastlurg und Golling ist ein Unfall im Baustellenbereich passiert. Da ist immer noch gesperrt. Auf der Ausweichstrecke über die B159 braucht ihr eine Stunde länger, also viel Geduld und insgesamt ist auch noch immer noch ein bisschen was los auf den Hauptverkehrsrouten im Frühverkehr.
3: Vorsicht, Blitzer!
7: Markus hat uns Bescheid gegeben, A2 Richtung Graz bei Pinkerfeld. Inmitten der Baustelle blitzen die Kollegen. Danke fürs Bescheid geben.
1: Wir wünschen eine gute und vor allem eine sichere Fahrt.
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3: 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Schönen guten Morgen.
1: Montagvormittag, wir sind angekommen und gehen gleich

0: Sum 41 auf 88.6 am Montagmorgen. Zeit für Schokolade.
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2: Textsicherheit ist gefragt bei Rockst du den Text. Ich habe mir ein paar Wörter aus einem englischen Songtext rausgesucht und die ins Deutsche übersetzt. Und wenn ihr anhand dieser nur wenigen Wörter draufkommt, ja, ich weiß, um welchen Song es geht, dann anrufen 01-886-1886. Timpel und Sarah im Studio raten mit. Ersten drei Wörter, seid bereit?
0: Ja, legen wir los.
2: Geht schon. Sonne, Lieder und Gitarre.
3: Das muss man können.
2: Sarah zurück aus dem Urlaub mit Vollgas Selbstbewusstsein.
3: Naja.
2: Hast du was?
3: Jetty? Na, ich habe die englischen Wörter jetzt mal und dann überlege ich weiter.
2: Okay. Sonne, Lieder und Gitarre.
3: Ich schreibe was auf.
2: Schreibe mal was auf. Tempel grübelt noch. Und wenn ihr eine Idee habt, dann 01-886-1886.
3: Ich glaube, meins ist zu aufgelegt.
2: Okay.
0: Ja, ich denke mir, es sollte viel sein, und irgendwas, aber so spezifisch direkt jetzt. Ich weiß einfach, was du mit aufgelegt meinst.
3: Naja.
2: Nee, irgendwas wahrscheinlich, was Sonne im Titel ist.
3: Nein, nicht einmal im Titel.
0: Ach. 86, hallo, wer ist dran?
4: Grüß dich, Daniel da.
0: Servus, Daniel.
4: Ich bin gleich einmal das Offensichtlichste und sage Summer of 69.
3: Das habe ich auch.
0: Das war erst vor ein, zwei Wochen, glaube ich.
2: Ja, das war am 18. Mai, kann ich dir genau sagen. Ja. Das war nämlich auch Rockst du den Text und es ist nicht noch einmal das gleiche Lied.
3: Schade.
4: Ah, okay, alles klar. Gut,
0: danke, Daniel, für dich, servus. 86, wer ist da dran?
5: Martin spricht, hallo.
0: Servus, Martin.
2: Martin.
5: Kann eigentlich noch. Letzten Wochen hätten wir Vollbeat sein. Last Day Under the Sun oder irgend so wie.
0: Ja, das ist gut. Das ist gut. Da wäre das im Titel mit dabei, aber kann ich mir vorstellen.
2: Gerade erst Salzburg gerockt, aber heute nicht der Rock-Reddit-Song.
5: Das sag ich mal erst. Schönen Tag noch.
0: Danke, Martin. Dir auch. Viertes Jahr was. 88.6, wer ist am Apparat?
6: Guten Tag, Model. Ich würde gern den Herrn Babka sprechen.
0: Ja. Frau Mosel, Sie haben gerade live im Studio angerufen und sind auch live von R.
6: Oh Gott.
0: Ja, alles gut, nichts passiert. Probieren Sie es vielleicht per E-Mail oder in seiner Nummer, glaube ich, die hat er in seiner E-Mail-Adresse mit dabei. Oder sonst in der Redaktion nochmal. Aber jetzt gerade spielen wir live, spielen im Radio, da geht's gerade nicht.
6: Okay, es tut mir leid. Danke.
0: Alles gut, nichts passiert. Wiederhören, pfiat ihn auch.
2: Ja, kann passieren.
0: Machen wir halt live. Wir hätten eine andere Nummer, für sich anrufe. Danke. 86, wer ist da am Apparat?
7: Hallo, Angelika spricht.
0: Hallo, Angelika.
7: Mein Tipp wäre Sweet Home Alabama.
0: Mhm. Das habe ich mir auch überlegt und bin im Schnelldurchlauf den Text durchgegangen und weiß es nicht.
3: Ja, muss alles vorkommen eigentlich.
0: Ich bin nicht so sicher, aber schau mal.
3: Ich glaube schon.
2: Es ist nicht die richtige Antwort.
0: Verdammt. Ah, schade.
7: Oje, schade.
0: Danke fürs Mitspielen.
7: Danke,
0: baba. Bitte, baba. 886, wer ist da dran?
8: Hallo, Uli spricht.
0: Hallo, servus Uli.
8: Ich würde glauben, das ist Kid Rock, All Summer Long.
0: Haben wir auch schon überlegt.
2: Passend zum vorigen Tipp.
0: Möglicherweise, ja.
2: Aber nicht die richtige Antwort, leider, Didi.
8: Sehr schade. Danke, danke.
0: Danke, ciao. Das ist mein Pfirti, Baba. Na gut, gehen wir ein Wort dazu.
2: Gehen wir noch ein Wort dazu. Also,
3: dazu.
2: Zu Sonne, Lieder und Gitarre kommt das Wort Hollywood. Soll ich... In extrem eingängige Recherche aus dem Englischen übersetzt ins Deutsche.
3: Hollywood? Muss ich das noch übersetzen?
2: Das kannst du jetzt selbst beantworten.
0: 86, hallo, wer ist dran?
9: Jo, Österreich, der Bernd ist doch.
0: Ich höre fast gar nichts, ganz leise. Noch einmal bitte.
9: Grüß dich, Bernd ist doch.
0: Ah, da bist du, servus, grüß dich, ja, jetzt hör dich.
2: Was glaubst
9: du? Ich glaube, es ist Volbeat. Gibt der Gangster ein Cadillac-Blatt.
0: Gitarre Gangsters und Cadillac Blood. Geile Nummer, geile Nummer.
3: Wir haben Gitarre wieder im Titel drin.
0: Ja, Gitarre Gangsters.
2: So aufgeregt sind wir nicht. Also das ist es nicht.
9: Oh, schon. Aber trotzdem, danke schön.
0: Danke fürs Mitspielen.
9: Danke, danke, bitte euch.
0: 886, wer ist da dran?
10: Ja, das ist Jürgen, guten Morgen.
0: Servus, Jürgen.
10: Mein Tipp ist heute Californication von den Chili Peppers.
0: Californication, das macht natürlich schon Sinn. Da wäre auf jeden Fall das Hollywood Basement, wo das irgendwie gemacht wurde. Ja, ich glaube, das geht sich aus.
3: Ich glaube, das geht sich sogar aus. Du das kennst, Timbel.
2: Jürgen! Na, hör mal rein!
0: Jürgen, sensationell!
2: Gratuliere!
0: Großartig gemacht, du bist damit unser Rocksperte des Tages. Hast du den Hollywood-Hinweis noch gebraucht oder vorher schon?
2: Ja, schon, oder?
10: Ich hab den nur gebraucht, ja. Vorher hab überlegt und dann Hollywood, okay, das wird passen, ja.
0: Hollywood Basement ist mit dabei. Ja, sehr gut, Jürgen. Gratulation, bleib uns bitte in der Leitung, ja?
2: Der ist schon.
3: Ist schon in der Leitung.
2: Der ist schon im Standby.
3: Ist noch
10: Danke.
0: Ja, alles gut. Passt.
2: Sehr gut.
0: Löst uns doch auf, bitte, wo alles vorkommt.
2: Sonne, the sun may rise in the east, at least it's settled in a final location. Leader, can you hear the spheres singing songs of station to station? Gitarre, earthquakes are to a girl's guitar, they're just another good vibration.
3: Habe ich alles noch nie gehört.
0: The sun may rise in the east, kann man, glaube ich, den Rest, das hätte genauso gut sein können.
3: Oh, also singe mal, ich weiß nicht, was
2: Eminem Hollywood ist an einer noch viel prominenteren Stelle, nämlich It's Understood that Hollywood sells Californication. Also ist eigentlich quasi der Refrain.
0: It's Understood that Hollywood
2: sells Californication.
0: Das habe ich noch nicht, glaube ich, schon mal wirklich verstanden, dass das Hollywood heißen soll im Refrain.
3: Ich habe glaubt, der Song besteht nur aus Californication.
0: Ja, ich hätte ich immer so drüber genuschelt.
3: Genau, wieder was gelernt.
0: Du hast schon, ja.
2: Der Jürgen hat Bescheid gewusst.
0: Er hat sich auskennt. Da ist es. Californication. 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

0: Montag, 9.43 Uhr, der Weg in eine, vielleicht für manche von euch, sehr, sehr kurze Woche, die sie den Freitag als Fenster genommen haben. Das sind ihr zwei Gehörme zum Beispiel?
1: Ja, ich heiße manche, ja. Ja, ich bin einer von denen.
0: Also für euch ist es eine ganz kurze Woche, das ist auch schön, so Sarah kommt aus dem Urlaub, da darf man nicht zu, man darf nicht zu schnell wieder anfangen.
2: Das ist auch wirklich angenehm, aber langsam starten, mit dem Ausblick auf eine 3-Tage-Woche zu starten.
0: Ja, das geht. Ich bin nicht im Studio am Freitag, aber dafür Donnerstag, Freitag, Samstag und Sonntag am Erzberg beim Red Bull Erzberg Rodeo, wo man auch dann einiges hören wird von uns.
2: Ja, eben, also du machst ja keinen Urlaub dort, sondern du bist ja
0: nichts zu tun. Nein, nicht so ganz Urlaub. Nein, wir sind dort und werden uns diese Action dort geben und uns natürlich melden. Also werden reinschicken ein paar Geschichten, ein bisschen Sachen ausprobieren, kann man auf Social Media sehen, natürlich hier im Radio hören. Und vor Ort machen wir noch dazu das Eventradio. Das auch am Start.
1: Geil.
0: Also das wird eine heftige, fette Geschichte. Montag fällt dann gleich mal aus.
1: Ja, gut. Ja, gut, ich meine, das wäre, glaube ich, arbeitsrechtlich auch bedenklich.
0: Da wird es dann eng. Aber das steht diese Woche noch bei uns an. Jetzt einmal, der Montagvormittag, 9.44 Uhr, kurz vor 3:15.
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1: Wie verabschiedet man sich von jemandem, der gerade für eine Prüfung lernt? Strebe wohl.
0: Ja.
2: Ja.
0: Ja. Gut. Mhm.
1: Ihr lernt's für nichts.
0: So aus fürs Leben.
2: Ich lerne das Leben immer.
0: Und das alles gescheitert. Alles gescheitert.
1: Und dann strebe wohl.
0: Versuch zu lernen und nichts
2: weiß,
0: hat funktioniert.
2: Dass ich nicht weiß.
0: Ich weiß, dass ich nichts kann, nichts weiß und nichts bin. Schön, motiviert, gehen wir hin.

0: 9.51 Uhr und aktuell, da messen wir 18 Grad in Eisenstadt, 17 sind es in Linz und 16 Grad haben wir momentan noch in Salzburg. Heute, da reichen die Temperaturen aber noch bis zu 25 Grad maximal. Außerdem müssen wir heute mit Regenschauern und mit dichten Wolken rechnen. Nur im Westen Österreichs, da kommt heute zumindest stundenweise die Sonne raus. Morgen am Dienstag, ja, da ist wieder mehr Sonne mit dabei und es wird eine Spur wärmer, vor allem von Oberösterreich bis nach Kärnten. Trotzdem müssen wir aber auch morgen wieder stellenweise mit Regen rechnen, bei Temperaturen zwischen 20 und 28 Grad. Es ist 9.52 Uhr und damit kommen wir zu den Nachrichten und zu Hannes Haab.
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2: Die Lage am heimischen Arbeitsmarkt bleibt weiter herausfordernd. Im Vormonat Mai sind rund 378.000 Menschen ohne Job gewesen. Das zeigen die aktuellsten Zahlen vom AMS. Um fast 1% mehr Menschen im Vergleich zur gleichen Zeit im Vorjahr. Was auffällt, ist, dass im Vergleich mit 5% plus mehr Frauen arbeitslos geworden sind. In den Bundesländern Tirol und Kärnten, Oberösterreich und Salzburg ist der Trend leicht positiv. Hier haben wieder mehr Menschen einen Job gefunden. Gleicher Lohn für gleiche Arbeit, das soll die geplante Entgelttransparenzrichtlinie der EU bringen, die eigentlich mit Ende der Woche in Kraft treten soll. Die Industriellenvereinigung ist weiter klar dagegen und befürchtet zusätzliche Bürokratie. Ein weiteres Problem sieht IV-Chef Knill in der Mentalität der Österreicher als stark ausgeprägte Neidgesellschaft. Der ÖGB und die AK drängen, dass die Richtlinie umgesetzt wird. Den Sozialpartnern hat Ministerin Schumann für diese Woche eine Frist gesetzt, sich zu einigen. Russland verzichtet bis Ende November darauf, den Flugtreibstoff Kerosin ins Ausland zu verkaufen. Um den heimischen Treibstoffmarkt zu stabilisieren, gilt nun ein Exportverbot, heißt es aus dem Kreml. Das geht zum Teil auch auf das Konto der Ukraine, die zuletzt gezielt russische Raffinerien oder Öllager mit Drohnen angegriffen hat, sagen Militärstrategen. Die Spritpreisbremse wird auch für den Juni verlängert. Die Regierung geht mit der Mineralölsteuer aber nur noch um 1,7 Cent pro Liter runter. Die Margen von Ölkonzernen oder Tankstellen zu begrenzen soll es nicht mehr geben. Bis Ende August müssen die Tankstellen aber tiefere Großhandelspreise verpflichtend an die Autofahrer weitergeben.
0: Danke dir, Hannes. Es ist 9.53 Uhr und damit machen wir noch einen Blick auf die Straßen. Und da habe ich gute Nachrichten aus Salzburg. Die Sperre auf der A10 in Richtung Salzburg zwischen Pasluek und Golling, die ist mittlerweile aufgehoben. Die Unfallstelle ist geräumt. Trotzdem gibt es aber auch noch Reststau und ihr braucht 30 Minuten länger. Wo es geht, eine gute und vor allem sichere Fahrt.
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0: Ja, und damit wünsche ich euch einen wunderschönen Start, nicht nur heute in den Vormittag, sondern auch in eine neue Woche. In ein paar Minuten, 10 Uhr heute Montag, und wir machen gleich unter anderem einen Blick zum Donauinselfest in Wien im Juli, direkt nach Eric Clapton und jetzt Tenacious D. Kickaboo, let's rock.

0: Wunderschön. Eric Clapton mit Layla auf 88.6. Heute am Montagvormittag, es ist 10.06 Uhr, heute am 1. Juni. Wir starten mit heute wieder in den Juni, heißt auch in knapp einem Monat, da rockt die Insel.
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0: 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Das Wiener Donauinselfest 2026 steht an. 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

0: du deppert. 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

0: Stil. 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

Green Day, Welcome to Paradise. Heute am Montagvormittag auf 88.6. Es ist 10.16 Uhr und heute am 1. Juni, da wird gefeiert. Wir feiern. Ronnie Wood von den Rolling Stones wird heute 79 Jahre jung. Wir feiern da ordentlich mit und das jetzt natürlich, wie auch sonst, mit den legendären Rolling Stones. Beast of Burden. Schönen Vormittag.

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7: Wir starten heute relativ unbeständig in die neue Woche. Nur im Westen dürfen wir uns heute über die Sonne freuen. Im Rest Österreichs, da sind heute einige Regenschauer und stellenweise auch Gewitter mit dabei. Bei Temperaturen zwischen 16 und 25 Grad. Wie geht's dann morgen am Dienstag weiter, der 88.6 Wettertrend? Morgen, da ist viel mehr Sonne mit dabei als die letzten Tage. Außerdem wird's wieder eine Spur wärmer bei bis zu 28 Grad maximal. Nur hier und da müssen wir wieder mit Regenschauern rechnen. Es ist 10.25 Uhr und damit machen wir noch einen Blick auf die Straßen. Und da schaut es eigentlich soweit ganz gut aus, nur in Tirol, da ist es aktuell ein bisschen mühsam. Auf der A13 in Richtung Bozen vor der Lueckbrücke braucht ihr 50 Minuten länger. Wo es geht, eine gute und vor allem sichere Fahrt.
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0: für Summer of a Down mit Lonely Day auf 88.6. Heute am Montag, der 1. Juni, Montagvormittag, 10.35 Uhr. Und seit Freitag gibt es natürlich wieder eine neue Folge.
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0: Ja, der 88.6 Podcast zu unserer Morgenshow, der Timpeltime. Der Timpeltime Backstage Brunch, der ist mittlerweile in der 37. Folge, bis zur Nachrichtenzeit vergeht. Timpel, Kinga und Mike haben wieder über alles Mögliche getratscht. Also wirklich über Gott und die Welt. Unter anderem auch über das Fail-Finale von Germany's Next Topmodel. Hör mal rein.
2: Jedenfalls war das Finale aufgezeichnet und gestern nicht live, was natürlich auch bedeutet, die Sieger der Staffel stehen auch schon ein bisschen länger fest. Es ist eine Frau und ein Mann. Seit ein paar Jahren sind ja nämlich auch Männer mit dabei. Einer der Preise, die der Gewinner oder eben die zwei bekommen, ist das Cover auf dem Harper's Bazaar Magazine. Das ist einfach ein sehr bekanntes Magazin.
3: Ich glaube, sie hat sich das versprochen. Das haben schon ein paar.
2: Ist ja genau das Problem. Ja. Nämlich der Sieger und die Siegerin sind auf dem Cover drauf und gestern wäre das Finale. Das heißt, eigentlich sollte das gestern erst rauskommen, wer der Sieger ist. Aber Abonnenten von diesem Magazin haben das halt eben schon vor ein paar Tagen bekommen und da wurden dann sozusagen die Gewinner geleakt.
3: So
2: und
3: deppert.
2: Das ist einfach echt extrem deppert.
3: Ich meine, der große Vorteil ist natürlich, es geht um absolut gar nichts. Damit ist es zum Glück scheißegal für die Menschheit.
2: Das ist natürlich richtig.
4: Nein, es geht um die Milliarden Menschen, die da gebannt vor dem Fernseher sitzen.
2: Jetzt, Moment. Mich hat das jetzt nicht mehr interessiert, nachdem es schon klar war.
4: Aber hast du das Habasaba abonniert, oder? Hast du das
3: Habasaba? Habasaba. Habasababo.
2: Was hast du gesagt?
4: Hast du das Abo von Habasababo?
3: Das Habasababo-Abo. Habasababo-Abo.
2: Nein, aber ich habe es gelesen. Also nicht das Magazin, sondern den Artikel. Die Artikel.
4: Also
2: hat mich das Finale nicht mehr interessiert, weil es eh schon klar war, wer gewinnt.
0: Ja, you had one job. Naja, hört's auf jeden Fall rein, die neue Folge Timpeltime Backstage Brunch. Gibt's seit Freitag überall zu hören, wo es Podcasts gibt.

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1: Ja, heute da reichen Temperaturen noch bis zu 25 Grad maximal. Außerdem müssen wir heute mit Regenschauern und dichten Wolken rechnen. Nur im Westen Österreichs, da kommt heute zumindest stundenweise die Sonne raus. Anders als morgen am Dienstag, da ist wieder weit mehr Sonne mit dabei. Es wird außerdem eine Spur wärmer, vor allem von Oberösterreich bis nach Kärnten. Trotzdem müssen wir aber auch morgen wieder zumindest stellenweise mit Regen rechnen. Alles in allem morgen bei Temperaturen zwischen 20 und 28 Grad. Es ist 10.52 Uhr und damit kommen wir zu den Nachrichten und zu Conny Diebold.
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3: Der Juni steht weltweit im Zeichen des Pride Month und macht auch in Österreich auf die Rechte der LGBTIQ+-Community aufmerksam. Höhepunkt ist die 30. Regenbogenparade in Wien am 13. Juni. Die Grünen nehmen das heute zum Anlass, um erneut ein Verbot sogenannter Konversionstherapien zu fordern, also von Therapien, die die sexuelle Orientierung verändern sollen. Seit über einem Jahr verhandeln die Regierungsparteien über ein solches Verbot. SPÖ und NEOS sind dafür, der ÖVP gehen einige Punkte aber zu weit. Die schwache Wirtschaft macht sich auch weiterhin am Arbeitsmarkt bemerkbar. Mit Ende Mai sind rund 378.000 Menschen arbeitslos oder in einer Schulung gewesen, um 3.000 mehr als noch vor einem Jahr. Während es bei den Männern wieder weniger Arbeitslose gegeben hat, ist die Arbeitslosigkeit bei den Frauen um 5% gestiegen. Im Bundesländervergleich ist in Tirol, Kärnten, Oberösterreich und Salzburg die Arbeitslosigkeit rückläufig. In Ungarn will die neue Regierung den Staatspräsidenten absetzen und hat dazu jetzt ein Verfahren gestartet. Ministerpräsident Modja hatte dem Präsidenten ein Ultimatum gesetzt, das ist gestern verstrichen. Für die neue Regierung ist der amtierende Präsident Schuljak eine Marionette des ehemaligen Regierungschefs Orban. Bei den French Open spielt in Kürze Anastasia Potapova um den Einzug ins Viertelfinale. Es wäre ihr erstes Viertelfinale bei einem Grand-Slam-Turnier. Dafür muss Potapova zuerst aber ihre ehemalige Landsfrau Anna Kalinskaya besiegen. Die liegt in der Weltrangliste auf Platz 24. Potapova ist 30.
1: Danke dir, Conny. 10.53 Uhr ist es und damit machen wir noch einen kurzen Blick auf die Straßen und da sind wir in Tirol. Eine halbe Stunde länger braucht ihr aktuell auf der A13 in Richtung Bozen vor der Lueckbrücke. Grund dafür ist eine Baustelle. Wo es geht, eine gute und vor allem sichere Fahrt.
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1: Ja, ganz genau so ist es. Und ich hoffe, ihr habt einen super schönen Start in die neue Woche heute am Montag. Es ist kurz vor 11 heute am Montag. Und ja, bevor wir gleich schauen, wo sich denn unser Batka heute so mal umtreibt, gibt's jetzt AC/DC. You shook me all night long. Schönen Vormittag.

0: Linkin Park waren das mit Burn It Down. Heute am 1. Juni auf 88.6. Und heute, da ist natürlich auch unser Batka wieder im Einsatz.
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0: Ja, der Batka, der wird diese Woche so ein bisschen gechallenged. Und zwar von Wiesbauer. Eigentlich ein absolutes Paradies für den Batka, wenn es ums Proteinedecken geht. Diese Woche, da braucht er das auch. Am Ende der Woche, da soll der Batka nämlich einen LKW ziehen. Alter, bist du deppert. Heute, da gibt es direkt einmal die erste Herausforderung für den Batka. Und da könnt ihr euren Tipp abgeben. Ihr könnt mitraten, ob er es schafft oder nicht. Und falls ihr dann mit eurer Vermutung richtig liegt, habt ihr die Chance auf ein prall gefülltes Wiesbauer Snack Package. Aber jetzt schalten wir erst einmal rüber in den 23. Bezirk in Wien zum Batka. Der ist nämlich schon vor Ort bei Wiesbauer. Und jetzt hören wir mal, was die Challenge überhaupt ist.
2: Wie man sich das vorstellen kann, es ist ein extrem modernes Gebäude da im 23. Wiener Gemeindebezirk. Aber Pascal, ich stehe eigentlich in einer Bauernstube, oder? Weil wir haben da eine Holzbank und Holztische. Gegenüber haben wir eine Vitrine aus Holz. Wie kommt es, dass man in so einem unfassbar modernen Gebäude so eine richtige Bauernstube hat? Ich fühle mich wie im Land.
3: Ja, ja, das ist auch der Hintergedanke. Unser Senior Herr Schmidbauer wollte nämlich, dass sich die Frau Maria Wiesbauer hier bei uns zu Hause fühlt.
2: Das sieht da mal oben links, weil wir haben da auch Bilder,
3: ja, genau,
2: von den Leuten.
3: Die Frau Wiesbauer hat sich hier in Wien ein bisschen entfernt von ihrem, wo sie herkommt, dass sie nicht mehr am Land ist. Und der Herr Schmidbauer wollte einfach, dass sie sich hier wohlfühlt. Und deswegen hat er diesen Raum umgestaltet, damit sie hier einfach ein Stück Heimat hat.
2: Pascal, du selbst, was machst du bei der Firma?
3: Also ich bin Teil des Qualitätsmanagement-Teams und bin eigentlich für die Stammdaten zuständig. Das heißt, ich sorge dafür, dass alle Daten da sind, damit wir auch wissen, was kommt in unsere Wurst und wie können wir sie auch richtig verpacken.
2: Und bist du auch verantwortlich für die Sachen, wo steht, wie viel Kalorien und sowas hat?
3: Ja, genau.
2: Und das stimmt auch immer. Das ist mir nämlich sehr wichtig. Ich als Trainierer, ja, denke mir immer, stimmt das auch wirklich, was die da draufschreiben? Wie messt ihr das?
3: Also wir haben ein eigenes chemisches Labor. Wir überprüfen unsere Produkte regelmäßig. Das hat wirklich ein Intervall, damit wir auch wie immer die aktuellen Daten auch draufschreiben können. Damit auch alles mit Allergien, was auch sehr wichtig ist, passt. Aber auch eben die Nährwerte natürlich.
2: Also nicht auch mal Pi. Ich kann mich auf euch verlassen.
3: Ja, das absolut.
2: Pascal, was ist heute für mich zu tun? Ich sehe das schon, ihr habt es in den Gewand liegen.
3: Ja, genau, weil nämlich Hygiene ist sehr, sehr wichtig, weil wir mit Lebensmitteln natürlich arbeiten. Und das heißt, jeder Besucher und jeder Mitarbeiter braucht Hygienegewand. Und weil du heute unser Besucher bist, bekommst du heute einen Besuchermantel natürlich.
2: Ich sehe da schon so zwei blaue kleine Dinger.
3: Das sind unsere Überschuhe. Diese sollen natürlich auch rutschfest sein. Dann haben wir ein gelbes Haarnetz.
2: Ja, aber ich habe keine Haare.
3: Doch, das reicht sogar schon.
2: Der weißeste Mantel.
3: Genau, der Overall, also für den ganzen Körper dann.
2: So ein bisschen wie Breaking Bad, oder?
3: Ja, genau. Und das wird jetzt eine Challenge sein. In 30 Sekunden solltest du mindestens fertig werden.
0: Okay, verstehe. Also der Batka, der muss innerhalb von 30 Sekunden den Hygieneanzug, sag ich mal, bei Wiesbauer anziehen. Ich meine, ist eh klar, Sicherheit geht vor. Aber was sagt ihr? Schafft das der Batka innerhalb von 30 Sekunden oder nicht? Schickt mir jetzt per WhatsApp 0676 83 88 6 100 ein Daumen hoch oder ein Daumen runter Emoji. Und falls ihr mit eurer Vermutung richtig liegt, habt ihr jetzt die Chance auf ein Wiesbauer Snack Package. Also einen Wiesbauer Rucksack gefüllt mit geschmackigen Snacks. Und wir hören gleich rein, wie es weitergeht.
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0: Billy Talent mit I Beg to Differ auf 88.6 heute am Montag. Und jetzt hören wir rein, ob es der Batka schafft oder nicht.
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0: Ja, der Batka ist heute zu Besuch bei Wiesbauer im 23. Bezirk in Wien. Und dort hat er jetzt die Aufgabe, sich innerhalb von 30 Sekunden einen Hygieneschutzanzug, sage ich mal, anzuziehen. Ihr habt eure Tipps abgegeben, ob ihr es schafft oder nicht. Und unter allen von euch, die richtig getippt haben, gibt es jetzt einen Wiesbauer Rucksack mit geschmackigen Snacks zu gewinnen. Also hör mal rein.
2: Ja, also ich stehe jetzt in dieser wunderschönen Baustube von Wiesbauer und so schafft man in 30 Sekunden diesen Breaking Bad-artigen Hygienesicherheitsanzug oder was das da ist, anzuziehen. Bei mir ist der Pascal von Wiesbauer und er wird mitstoppen. Also ich bin mehr oder weniger bereit.
3: Geht los?
2: Ja.
3: Und los.
2: Also ich habe mal den Zipper. Das darf nicht reißen, sagst du, gell?
3: Nein, nein, nein. Das muss schon ganz bleiben.
2: Okay, da ist sogar ein Bandel unten. So, ich gehe mal Fuß 1 durch. Das ist sehr eng, gell?
3: Ja, wir schauen schon, dass das relativ eng ist, damit auch nichts herumflappert und auch nichts die Produkte berühren kann.
2: So, ich hebe jetzt mal meinen linken Fuß und versuche ihn da irgendwie mit den Schuhen durch dieses schmale Loch da durchzuwischen.
3: Ich hoffe jetzt nur, dass du ihn auch richtig rum anhast.
2: Hast du geschaut?
3: Der Reißverschluss sollte vorne sein, ja, damit du ihn zumachen kannst.
2: Ich mach mich nicht fertig da. So, in die Ärmel noch rein.
3: Genau, Reißverschluss zumachen. So, und dann brauchen wir natürlich noch die Überschuhe.
2: Ja.
3: Bisschen schneller geht schon noch.
2: Ja, schon.
3: Ja.
2: Behält's mich nicht. Zum Arbeiten da und nicht auf der Flucht. So, Schuhe habe ich an. So, und das ist das für die Haare. Das ist dieses gelbe Plastikding. Ausgefranst ist es und dünn. Wie geht das auf da?
3: Einfach auseinanderziehen an den Enden und jetzt kommt man leichter ran.
2: Dazu sage ich jetzt nichts, ja.
3: Und bitte über die Ohren auch.
2: Die sind groß, die Ohren. Lach nicht so, das stimmt, ja. So, ich bin fertig. Wie lange haben wir braucht?
3: 1:49.
2: Wie viel hätte ich brauchen sollen?
3: Wir haben schon gesagt, so an die 30 Sekunden.
0: Heute leider nicht geschafft. Aber unter allen von euch, die da richtig getippt haben, verlosen wir jetzt einen Wiesbauer Rucksack mit leckeren Snacks.
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1: Info24 und mit heute starten wir relativ unbeständig in die neue Woche. Nur im Westen dürfen wir uns heute über die Sonne freuen. Im Rest Österreichs sind aber heute einige Regenschauer und stellenweise sogar Gewitter mit dabei, bei Temperaturen zwischen 16 und 25 Grad. Hier geht es dann morgen am Dienstag weiter, der 88.6 Wettertrend. Auch morgen ist wieder weit mehr Sonne mit dabei. Außerdem wird es eine Spur wärmer bei bis zu 28 Grad maximal. Nur hier und da müssen wir wieder mit Regenschauern rechnen. Es ist 11.24 Uhr und damit machen wir noch einen Blick auf die Straßen. Und da sind wir in Tirol. Auf der A13 braucht ihr aktuell in Richtung Bozen vor der Lueckbrücke wegen einer Baustelle 20 Minuten länger. Wo es geht, eine gute und vor allem sichere Fahrt.
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0: Cosmos in the Shadows auf 88.6 heute am Montagvormittag. Es ist 11.33 Uhr und seit heute suchen wir wieder eure Ideen fürs Sonntag in einer Woche.
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0: Ja, auch wenn das Wetter gerade im Großteil Österreichs nicht so sehr mitspielt. Wir sind ja eigentlich schon im Sommer. Und passend dazu gibt es am Sonntag in einer Woche, also am 14. Juni, das 88.6 Best of Summer Lustig. Verstanden? Wegen Summer, Sommer. Sommerlustig? Ja, okay. Wir suchen eure liebsten Nummern, in denen sommerliche Begriffe vorkommen. Und jetzt solltet ihr wirklich noch einmal alles geben, was eure Vorschläge angeht. Das wird nämlich das letzte Best-of vor der Sommerpause. Im September, da kommt das Best-of natürlich wieder zurück. Bis dahin wird das jetzt aber mal das letzte. Und da holen wir jetzt noch alles raus, würde ich sagen. Also her mit euren Ideen bei WhatsApp 0676 83 88 6100. So wie die Conny.
2: Hat

Bush, Walking on Sunshine. Großartig, hat die Tanja vorgeschlagen. Aber jetzt seid ihr dran. Diese Woche, da suchen wir noch eure Ideen. Nächste Woche, da gehen wir dann auch schon wieder ins Voting. Und damit entscheidet ihr, wie dann die Top 50 bei der Lü klingen. Beim 88.6 Best of Summer Lustig am 14. Juni hier auf 88.6.

0: 11.51 Uhr und heute da erreichen die Temperaturen noch bis zu 25 Grad maximal. Außerdem müssen wir heute mit Regenschauern und dichten Wolken rechnen. Im Westen Österreichs, da schaut es anders aus. Da kommt heute zumindest stundenweise die Sonne raus. Morgen am Dienstag, da ist wieder mehr Sonne mit dabei und es wird eine Spur wärmer, vor allem von Oberösterreich bis nach Kärnten. Trotzdem müssen wir aber auch morgen wieder zumindest stellenweise mit Regen rechnen, bei Temperaturen zwischen 20 und 28 Grad. Es ist 11.52 Uhr und damit kommen wir zu den Nachrichten und zu Conny Diebald.
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2: Auch im Mai hat es in Österreich wieder mehr Arbeitslose gegeben als vor einem Jahr um diese Zeit. 378.000 Menschen haben keinen Job gehabt oder waren in einer Schulung. Das ist ein leichtes Plus von einem knappen Prozent. Sorgen bereiten dem AMS besonders die Langzeitarbeitslosen, also Menschen, die länger als ein Jahr lang arbeitslos sind. Da sind es im Mai um ein Viertel mehr gewesen als vor einem Jahr, insgesamt 54.000. Ein 17-Jähriger soll in der vergangenen Nacht in Wien einen 33-jährigen Mann mit einem Messer schwer verletzt haben. Er soll ihm mit dem Messer in den Rücken gestochen haben. Die beiden dürften zuvor in der Wohnung des Opfers gestritten haben. Die Polizei hat den verdächtigen 17-Jährigen noch am Tatort festgenommen und wird ihn heute noch einvernehmen. Das Opfer ist außer Lebensgefahr. Der Juni steht weltweit im Zeichen des Pride Month und macht auch in Österreich auf die Rechte der LGBTIQ+-Community aufmerksam. Höhepunkt ist die 30. Regenbogenparade in Wien am 13. Juni. Die Grünen nehmen das heute zum Anlass, um erneut ein Verbot sogenannter Konversionstherapien zu fordern, also von Therapien, die die sexuelle Orientierung verändern sollen. Seit über einem Jahr verhandeln die Regierungsparteien über ein solches Verbot. SPÖ und NEOS sind dafür, der ÖVP gehen einige Punkte aber zu weit. Die Spritpreise haben sich im Mai auf hohem Niveau eingependelt, sind aber weit entfernt von den Höchstpreisen im März. Diesel hat sich weiter verbilligt auf durchschnittlich knapp 1,8 Euro je Liter. Der Liter Benzin kostet rund 1,7 Euro, rechnet der Verkehrsclub Österreich heute vor. Damit liegen die Preise aber immer noch um rund 20 Cent über den Preisen von vor Beginn des Irankriegs.
0: Danke dir, Conny. 11.54 Uhr und damit machen wir noch einen Blick auf die Straßen. Und da schaut es eigentlich ganz gut aus. Nur in Tirol, da verliert ihr 20 Minuten auf der A13 in Richtung Bozen vor der Luegbrücke wegen einer Baustelle. Wo es geht, eine gute und vor allem sichere Fahrt.
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0: Ja, und heute, da gibt's ein ganz, ganz besonderes Mittags-Mini-Konzert hier auf 88.6. Nächste Woche, da steht ja schon das Nova Rock in Nickelsdorf an. Und dort spielen ja unter anderem auch Iron Fucking Maiden. Am Freitag, da hat dann Iron Maiden-Drummer Nico McBrain Geburtstag. Der wird 74 Jahre alt und deswegen gibt's Iron Maiden auch diesen Sonntag hier bei uns ab 18 Uhr als 88.6 Headliner der Woche. Und ja, auch so auf, als kleinen Vorgeschmack aufs Nova. Und ich meine, ganz ehrlich, ich glaube, am Nova Rock, da werden sie sowieso alles abreißen. Und was würdet ihr denn sagen, wenn wir jetzt direkt... Leute, wir verlosen jetzt direkt Festivalpässe fürs Nova Rock an euch. Ihr könnt euch jetzt eure Festivalpässe sichern. Richtig gehört, wir schicken euch aufs Nova. Und so einfach geht's. Nehmt euer Handy raus und schickt mir per WhatsApp 0676 83 88 6100 eine Sprachnachricht. Und zwar mit euren Geburtstagsglückwünschen an Nico McBrain. Dafür habt ihr jetzt genau zwei Songs Zeit. Und da haben wir jetzt natürlich in eurem Mittags-Mini-Konzert Iron Maiden, Run to the Hills, direkt nach Fear of the Dark. Viel Spaß und ich drücke euch die Daumen.
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0: Gänsehaut, bist du deppert. Iron Maiden live heute in eurem 88.6 Mittags Minikonzert. Fear of the Dark und Run to the Hills. Oi, da vorne. Der Drummer von Iron Maiden, Nico McBrain, der wird am Freitag 74 Jahre jung und ihr habt euch jetzt Festivalpässe fürs Nova Rock sichern können. Da sind der Iron Maiden auch mit am Start und alles, was ihr dafür habt, tun müssen. So. Ich wollte eure Geburtstagsglückwünsche an Nico McBrain hören. Und ihr habt euch da wirklich selbst übertroffen.
1: Happy Birthday, Alter.
2: Happy Birthday.
3: Alles Gute zum Geburtstag.
4: Hey, Nico. Happy Birthday.
5: Happy Birthday, Nico. Möge dein Kuchen so groß sein wie die Drumsticks und möge heute niemand versuchen, mit deinem Tempo mitzuhalten. Danke für die legendären Beats. Up the Irons.
6: Servus, Nico, du alter Pizzakönig. Ich wünsche dir alles Gute zu deinem Geburtstag. Hau weiterhin so drauf wie bisher, du geile Sau.
0: Leute, ihr seid die Allergeilsten. Ob ihr euch die Pässe habt sichern können oder nicht, das erfahrt ihr gleich. Danke auf jeden Fall für eure ganzen Nachrichten und im Namen von Nico McBrain, danke für die Geburtstagsglückwünsche. Morgen gegen 12, da gibt es dann auch schon die nächsten zwei Live-Nummern am Stück beim nächsten 88.6 Mittags-Mini-Konzert.
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Kings of Leon gibt's gleich nochmal, aber das ist jetzt wichtiger. Achtung Autofahrer, das ist eine Geisterfahrerwarnung in Tirol. Da kommt euch auf der A12 der Inntal-Autobahn zwischen Fomp und Kramsach ein Geisterfahrer entgegen. Bitte fahrt in beide Richtungen vorsichtig und überholt nicht. Ich wiederhole, Achtung Autofahrer, auf der A12 der Inntal-Autobahn kommt euch zwischen Fomp und Kramsach ein Geisterfahrer entgegen. Bitte fahrt in beide Richtungen vorsichtig und überholt nicht. Wir geben Entwarnung, sobald der Geisterfahrer die Autobahn verlassen hat.

Achtung Autofahrer, das ist die Wiederholung der Geisterfahrerwarnung. In Tirol kommt euch auf der A12 der Inntalautobahn zwischen Fomp und Kramsach ein Geisterfahrer entgegen. Bitte fahrt in beide Richtungen vorsichtig und überholt nicht. Ich wiederhole, Achtung Autofahrer. In Tirol, da kommt euch auf der A12 der Inntalautobahn zwischen Fomp und Kramsach ein Geisterfahrer entgegen. Bitte fahrt in beide Richtungen vorsichtig und überholt nicht. Wir geben Entwarnung, sobald der Geisterfahrer die Autobahn verlassen hat.

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3: Ja, wir starten heute am Montag relativ unbeständig in die neue Woche. Nur im Westen Österreichs dürfen wir uns heute über die Sonne freuen. Im Rest Österreichs, ja, da sind heute einige Regenschauer und stellenweise auch Gewitter mit dabei. Bei Temperaturen zwischen 16 und 25 Grad. Der 88.6 Wettertrend, wie geht's dann morgen am Dienstag weiter? Ja, morgen, da ist wieder weit mehr Sonne mit dabei. Außerdem wird's eine Spur wärmer bei bis zu 28 Grad. Nur hier und da müssen wir auch morgen wieder mit Regenschauern rechnen. Es ist 12.23 Uhr und damit machen wir noch einen Blick auf die Straßen. Und da starten wir direkt mit der Wiederholung der Geisterfahrerwarnung. Achtung Autofahrer in Tirol, da kommt euch auf der A12 der Inntalautobahn zwischen Fomp und Kramsach ein Geisterfahrer entgegen. Bitte fahrt in beide Richtungen vorsichtig und überholt nicht. Ich wiederhole, Achtung Autofahrer in Tirol, kommt euch auf der A12 der Inntalautobahn zwischen Fomp und Kramsach ein Geisterfahrer entgegen. Bitte fahrt in beide Richtungen vorsichtig und überholt nicht. Wir geben Entwarnung, sobald der Geisterfahrer die Autobahn verlassen hat. Und dann bleiben wir in Tirol. Auf der A13 in Richtung Bozen vor der Lueckbrücke braucht ihr wegen einer Baustelle 20 Minuten länger. Sonst solltet ihr aber ganz gut vorankommen. Eine gute und vor allem sichere Fahrt.
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0: wir sterben.
1: Die Ärzte mit Junge heute am Montag, am frühen Nachmittag, kann man mittlerweile schon sagen, hier auf 88.6. Es ist 12.32 Uhr heute am 1. Juni und in ein paar Wochen geht's auch schon los.
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1: Die Temperaturen, die erreichen heute maximal 25 Grad, aber trotzdem müssen wir heute mit Regenschauern und auch mit dichten Wolken rechnen. Nur im Westen, da kommt zumindest stundenweise heute die Sonne raus. Morgen am Dienstag, da ist wieder mehr Sonne mit dabei und es wird wärmer, vor allem von Oberösterreich bis hinüber nach Kärnten. Trotzdem müssen wir aber auch morgen zumindest stellenweise mit Regen und auch mit Gewittern rechnen, bei Temperaturen zwischen 20 und 28 Grad. Es ist 12.50 Uhr und damit kommen wir zu den Nachrichten und zu Conny Diebald.
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3: Im Jänner hat die Wehrdienstkommission ihr Modell für eine Wehrdienstreform vorgelegt. 8 Monate plus 2 Monate Übungen. Seitdem ist nichts passiert. Der Plattform Wehrhaftes Österreich geht das alles viel zu langsam. Sie hat heute die Regierungsparteien aufgerufen, aufgrund der geopolitischen Lage schnell eine Entscheidung zu treffen. Das gestern von der SPÖ vorgeschlagene Modell 6 plus 2 ist für die Wehrdienstkommission keine Alternative, denn 6 Monate Ausbildung sind zu wenig für den Ernstfall. Auch im Mai hat es in Österreich wieder mehr Arbeitslose gegeben als vor einem Jahr um diese Zeit. 378.000 Menschen haben keinen Job gehabt oder waren in einer Schulung. Das ist ein leichtes Plus von einem knappen Prozent. Sorgen bereiten dem AMS besonders die Langzeitarbeitslosen, also Menschen, die länger als ein Jahr lang arbeitslos sind. Da sind es im Mai um ein Viertel mehr gewesen als vor einem Jahr, insgesamt 54.000. Von einem herabfallenden Ast ist gestern eine Frau in Kitzbühel verletzt worden. Sie war zu Fuß unterwegs, als ein Gewitter aufgezogen ist. Durch den Sturm ist ein Ast abgebrochen und auf die 68-Jährige gefallen. Sie hat noch selbst die Rettung gerufen. Die Rufe eines Papageis haben gestern im deutschen Karlsruhe die Feuerwehr auf den Plan gerufen. Ein Passant hatte aus einer Wohnung Hilferufe gehört und den Notruf gewählt. Feuerwehrleute sind dann über eine Leiter zum geöffneten Fenster geklettert und in die Wohnung eingestiegen. Dort hat schon die Bewohnerin gewartet, die wohl aufgewesen ist. Es hat sich herausgestellt, dass die Hilferufe von ihrem Papagei gekommen sind.
1: Danke dir, Conny. Es ist 12.52 Uhr und damit machen wir noch einen Blick auf die Straßen und da sind wir in Tirol. Auf der A13 braucht ihr in Richtung Bozen vor der Loegbrücke wegen einer Baustelle immer noch 20 Minuten länger und auf der B179 in Richtung Nassereit, da verliert ihr zwischen Lermoos und Heiterwang 30 Minuten. Außerdem
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1: Der Erik hat uns einen gemeldet auf der A5 in Richtung Mistelbach, kurz vor Garweinstal-Mitte. Danke dir fürs Melden, eine gute und vor allem sichere Fahrt.
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1: Ja, ganz genau so ist es. Und damit wünsche ich euch einen wunderschönen Montag hier auf 88.6. Der 1. Juni, es ist kurz vor 13 Uhr und in ein paar Minuten, da gibt's wieder was zu gewinnen. Aber jetzt starten wir erst einmal rein und zwar mit B.O.D. Youth of the Nation direkt nach Him. Wicked Game. Let's rock.

mit POD Youth of the Nation durch euren Montag hier auf 88.6. Der 1. Juni heute und diesen Samstag am 6. Juni, da ist wieder einiges los. 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Wolverine, jetzt 88.6. The Drugs, the Love and the Pain.

Chili Peppers mit Scar Tissue auf 88.6. Heute am Montag, der 1. Juni. Es ist 13.10 Uhr und weiter geht's jetzt direkt mit The Who, Lost Souls. Let's rock. Boy!

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4: Ja, wir starten mit heute sehr, sehr wechselhaft in die neue Woche. Unbeständig wird's. Nur im Westen dürfen wir uns heute über Sonne freuen. Im Rest Österreichs sind heute einige Regenschauer und stellenweise auch Gewitter mit dabei bei Temperaturen zwischen 16 und 25 Grad. Der 88.6 Wettertrend, wie geht's dann morgen am Dienstag weiter? Morgen, da ist weit mehr Sonne dabei als heute. Außerdem wird es eine Spur wärmer bei bis zu 28 Grad. Nur hier und da müssen wir wieder mit Regenschauern rechnen. Es ist 13.22 Uhr und damit machen wir noch einen Blick auf die Straßen. Und da starten wir in der Steiermark. Da hat es einen Unfall gegeben auf der A9 in Richtung Graz zwischen Schachenwald und Schwarzer See. Hier braucht ihr aktuell 30 Minuten länger. In Wien hat es auch einen Unfall gegeben auf der Tangente in Richtung Süden. Der Unfall, der war bei der Praterbrücke, plant hier 20 Minuten mehr ein. Und in Tirol, da braucht ihr eine halbe Stunde länger auf der B179 in Richtung Nassereit zwischen Lermoos und Heiterwang. Wo es geht, eine gute und vor allem sichere Fahrt.
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0: Smash Mouth, I'm a Believer auf 88.6. Heute am Montag, es ist 13.32 Uhr und damit übernimmt auch schon der Jakob.
1: Hallihallo, liebes Anilein.
0: Hallo, geht's dir gut?
1: Mir geht's gut, wenn ich dich sehe.
0: Wie kannst du unter den Kopfhörern die Haube aufhaben? Wenn ich unter den Kopfhörern meine Haube aufhabe,
1: dann... Das ist ein großes Geheimnis, Anni, und wirst du nie erfahren.
0: Okay, Entschuldigung.
1: Was unter der Haube ist auch nicht.
0: Entschuldigung, woher die Schärfe? Okay, nein, also. Ich merke schon, ja. Ich wünsche dir einen schönen Nachmittag mit Jakob. Hab jetzt aber noch Papa Roach für euch. 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

0: Måneskin Supermodel am Montag hier auf 88.6. Es ist 13.50, 10 vor 2. Und damit schauen wir aufs Wetter und da schaut's heute wechselhaft aus. Der Start in die Woche ein kühler als zuletzt, die letzten Tage noch und unbeständig. Da gibt es halt viele Wolken am Himmel, stellenweise dadurch auch immer wieder Schauer und Werte im Osten von maximal 22, im Westen 25 Grad. Der Dienstagmorgen dann wieder sommerlicher, da meist schon zum Tagesstart Sonnenschein, vor allem im Osten, im Westen ein paar mehr Wolken am Himmel wieder. Das Ganze bei etwa 28 Grad Höchstwerten am Nachmittag.
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2: Eine Familie gründen und eigene Kinder, das steht bei vielen jungen Erwachsenen in Österreich weit oben auf der Liste, zeigt eine Umfrage zum heutigen Internationalen Kindertag. Fast 2/3 der 21- bis 30-Jährigen wünschen sich Nachwuchs. Generell steht gemeinsame Zeit mit der Familie hoch im Kurs, auch wenn die Zeit bei vielen Befragten zu kurz kommt. Rund 1/3 versucht aber wenigstens einmal am Tag gemeinsam zu essen. Im Jänner hat die Wehrdienstkommission ihr Modell für eine Wehrdienstreform vorgelegt. 8 Monate plus 2 Monate Übungen. Seitdem ist nichts passiert. Der Plattform Wehrhaftes Österreich geht das alles viel zu langsam. Sie hat heute die Regierungsparteien aufgerufen, aufgrund der geopolitischen Lage schnell eine Entscheidung zu treffen. Das gestern von der SPÖ vorgeschlagene Modell 6 plus 2 ist für die Wehrdienstkommission keine Alternative, denn 6 Monate Ausbildung sind zu wenig für den Ernstfall. Großeinsatz der Polizei gestern Abend in Neunkirchen in Niederösterreich. Ein 84-Jähriger hat mit einer Schreckschusspistole in die Luft gefeuert, wohl weil ihm die spielenden Nachbarskinder zu laut waren. Die Polizei samt Sondereinheit Cobra ist dann ausgerückt. Der Mann ist freiwillig aus dem Haus gekommen. Im Haus haben die Polizisten mehrere illegale Schusswaffen gefunden. Der 84-Jährige wird angezeigt. Völlig autonome Robotaxis sollen künftig in München unterwegs sein. Die Taxis sollen ganz ohne Fahrer auskommen und damit ohne klassisches Cockpit. Die Passagiere sollen während der Fahrt schlafen, arbeiten oder Filme schauen können. So die Vision von Uber, dass die Robotaxis gemeinsam mit einem israelischen KI-Unternehmen anbieten will. Wann es soweit sein wird, ist aber noch offen.
0: Ich danke dir vielmals, Conny Diebald, fürs Nachrichtenupdate. Und damit schauen wir auch noch auf die Straßen. 13.52 ist es. Die Alex hat den Überblick.
3: In der Steiermark 2 Unfälle passiert. Der erste auf der A9 Richtung Graz zwischen Schachenwald und Schwarzelsee. Aktuell ist dann nur die Überholspur frei und es dauert gut eine halbe Stunde länger. Und dann haben wir eine Sperre nach einem Unfall auf der B72 in Angern. Die Autos, die Fahrzeuge werden da umgeleitet. Sonst schaut's gut aus auf den Straßen. Eine gute und sichere Fahrt.
0: Danke dir, Alex.
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0: Jawohl, gehen wir es an. Starten wir in den Nachmittag und durch am 1. Juni 26. Natürlich auch heute wieder mit dem 88.6 Doppelkick, wo wir eure Powernummern dagegen das Mittagstief täglich gegen etwa 14 Uhr spielen, weil dann jeder kennt sich da oft ein bisschen eine Zartheit einschleicht. Man oft da schon müde wird, auch, aber nicht mit uns. Nein, wir spielen da jede Geschlauchtheit an die Wand mit 2 Motivationsliedern am Stück, auch heute wieder. Ein Wunsch einmal von der Olivia, die gerne Rob's Zombie Struggle hören wird und im Anschluss danach auch A Day to Remember mit The Downfall Fall of Us All für den Herbert jetzt im 88.6 Doppelkick am Montag. Viel Spaß!

Das war A Day to Remember und Rob Zombie im 88.6 Doppelkick. Da freuen sich auch der Michi und die Steffi, die uns das per WhatsApp 0676 83 88 100 wissen lassen. Auch die Caro heute wieder mit am Start, sowie auch Eva. Und Michi, danke da für eure lieben Nachrichten. Falls auch ihr mal den einen oder anderen Power-Song vielleicht im Kopf habt, schickt uns den. Das am einfachsten natürlich wie immer per WhatsApp 0676 83 88 100. Da die Nummer dafür. Der nächste Doppelkick dann wieder am Morgen und hier auf 88.6 immer von Montag bis Freitag gegen etwa 14 Uhr. Bei mir jetzt Volbeats, Devil's Bleeding Crown und im Anschluss da gleich auch Metallica mit am Start hier auf 88.6. Schönen Montagnachmittag.

Metallicas, The Unforgiven am Montag, ihr hört 88.6, gleich da auch Green Days, Boulevard of Broken Dreams, vor aber jetzt da auch noch die Rolling Stones mit dabei, wo wir heute am 1. Juni natürlich auch Ron Wood, Gitarrist der Band, gratulieren zum 79er, sowie auch allen anderen, die da heute im Landesjahrestag feiern. Alles Gute wünschen, lasst es krachen, gebt's Gas und schön, dass es euch gibt.

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9: 14.24, gleich 5 vor halb 3. Wir machen einen Blick aufs Wetter und der heute recht unbeständig. Zwar lockert es jetzt am Nachmittag dann in Teilen des Landes ein bisschen auf, es gibt aber viele Wolken, dadurch auch erhöhte Schauer- und Gewittergefahr und Werte nicht über 25 Grad. Der Dienstagmorgen dann wieder ein bisschen freundlicher, auch wärmer. Zwar gibt es da vor allem im Osten noch ein paar Wolken, da kann es auch wieder regnen morgen, stellenweise auch Gewittern bei Temperaturen von bis zu 28 Grad am Nachmittag. Und damit schauen wir natürlich auch noch auf die Straßen. Die Alex hat noch einmal den Überblick.
10: Soweit alles in Ordnung in Kärnten. Allerdings auf der A10 Richtung Salzburg beim Oswaldibergtunnel gibt es aktuell Blockabfertigung. Und da dauert so eine Viertelstunde, 20 Minuten länger. Gute und sichere Fahrt.
9: Danke dir, Alex.
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0: So rockt der Montag. Das war Guns N' Roses mit Knocking on Heaven's Door. In wenigen Minuten da auch Nickelback und Bad Religion mit dabei vorher. Aber hören wir jetzt noch rein, was da heute Morgen schon so los war bei uns. Hier auf 88.6, ja, von Montag bis Freitag 6 bis 10 die Timpel Time, um gut in den Tag zu starten. Und immer da gegen etwa 7:30 Timpel reimt die Wörter rein. Wo der Timpel gegen euch und die Kollegen im Studio, heute Sarah und Mike, antritt, da von euch 3 Wörter bekommt ihr dann zu einem Tagesthema, das auch von euch kommt im neuen Modus und im Zeitlimit verreimen muss. Heute mit Wortvorschlägen vom Dominik.
1: Einmal Nutella.
2: Mhm.
1: Einmal der Mozzarella.
2: Ja.
1: Und einmal das Döner-Teller.
2: Oho. Das ist, ja.
3: Ich liebe alle 3 Sachen und das in Kombi ja, noch.
2: Großartig. Kriege ich bei deinem Hunger herst. Nutella.
1: Erklärung, oder?
2: Nein, die kenne ich soweit. Nutella, Mozzarella, Döner-Teller. Was ist dazu das Tagesthema?
1: Das Tagesthema ist, also, Polizei hat bei Kontrollen manipulierte E-Scooter entdeckt, die fast 90 km/h gingen.
2: Okay, warte mal, die fast, also viel muss ich mitschreiben, 90 km/h gingen. Okay, gut. Ja, wenn man vielleicht sehr gar durch die Gegend fährt, ist man aufzuckert über Nutella, dann ist man so wie E-Scooter, die Polizei bei Kontrollen entdeckt hat, etwas schneller. Die gingen fast 90 km/h, da kann man vorn kaufen an Mozzarella. Da ist dann auch da werden die Polizei die Augen, wenn sie das sehen, ein bisschen heller. Oder am Rückweg holt man sich mit so einem E-Scooter einen Döner-Teller und zahlt dafür, wenn man davor fährt mit dem Tempo, keinen Heller.
3: Die letzte Sekunde.
0: Auf jeden Fall, du aber auch, Dominik. Und geile Zeit dann fix morgen wieder in der Timpel Time, die von Montag bis Freitag 6 bis 10 hier auf 88.6. Timpel rein, die Wörter rein, zum Nachhören auch im Netz zu finden. Natürlich auf www.radio88.6.at. Und dann morgen früh wieder gegen etwa 7:30. Und wenn ihr da auch einmal live mitspielen wollt, 3 Wörter und ein Thema für uns hättet, dann am besten anmelden und uns schreiben per WhatsApp 0676 83 88 6 100.

0: Die Foo Fighters mit All My Life hier auf 88.6, 14.51. Kurzer Info, Boxenstopp mit Wetternachrichten und Verkehr.
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0: Und da heute viele wollten und recht unbeständig der Montag. Da kann es immer wieder zu Schauern kommen im Tagesverlauf. Dazu auch Wind und Werte von maximal nur 25 Grad jetzt am Nachmittag. Der Dienstagmorgen dann hoffentlich wieder ein bisschen freundlicher. Im Osten haut das hin, wie es ausschaut, sollte da wieder sommerlicher werden. Im Westen allerdings nach wie vor auch morgen wieder viele Wolken am Himmel. Auch da wieder Gewitter möglich, das Ganze bei Temperaturen von etwa 28 Grad Höchstwerten im Tagesverlauf.
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2: In Nikolsdorf im Burgenland ist heute ein Kombinationskraftwerk aus Windkraft, Photovoltaik und einem Batteriespeicher eröffnet worden. Der Speicher ist der größte Österreichs und soll die Stromerzeugung besser mit dem Verbrauch synchronisieren. Strom aus erneuerbarer Energie kann so besser über den Tag verteilt werden. Vorerst kann der Speicher fast 8000 Haushalte 24 Stunden lang mit Strom versorgen. Ein Ausbau ist aber schon geplant. Eine Familie gründen und eigene Kinder, das steht bei vielen jungen Erwachsenen in Österreich weit oben auf der Liste, zeigt eine Umfrage zum heutigen Internationalen Kindertag. Fast 2/3 der 21- bis 30-Jährigen wünschen sich Nachwuchs. Generell steht gemeinsame Zeit mit der Familie hoch im Kurs, auch wenn die Zeit bei vielen Befragten zu kurz kommt. Rund 1/3 versucht aber wenigstens einmal am Tag gemeinsam zu essen. Ein Drama hat sich bei einem Stausee in Spanien abgespielt. Ein 5-jähriger Bub hatte am Ufer des Stausees gespielt und war dann ins Wasser gefallen. Die Mutter und die Großmutter wollten das Kind retten und sind dabei ertrunken, vermutlich wegen der Strömungen. Der Bub konnte von Anglern gerettet werden, die in der Nähe waren. Tennis. Die Österreicherin Anastasia Potapova hat bei den French Open den Einzug ins Viertelfinale verpasst. In einem engen Match hat sie schließlich im 3. Satz im Tiebreak gegen die Russin Anna Kalinskaya verloren.
0: Ich danke dir vielmals fürs Nachrichten-Update, Conny Diebald. Und bitte dir, Alex, für ein Update von den Straßen, bitte.
3: Gut eine Dreiviertelstunde plus aktuell in Kärnten auf der A10 Richtung Salzburg vor dem Oswaldiberg-Tunnel. Der Verkehr wird da wechselweise angehalten. Und dann wird noch geblitzt.
1: Vorsicht, Blitzer.
3: Der Didi hat uns gemeldet. A4 in Richtung Wien zwischen Bruckleiter Ost und West. Nein, zwischen West und Ost. So, machen wir es richtig. Da wird geblitzt, aber bitte nicht zu schnell. Eine gute und sichere Fahrt.
0: Danke dir vielmals, Alex.
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0: Jawohl, richtig. Bei der Arbeit am Montag und damit ein ganz lieber Gruß ins Land. Heute am 1. Juni gibst du bei uns gleich was zu gewinnen. Mach jetzt vorher noch Billy Talent und den Toten Hosen. Hier kommt Alex jetzt auf 88.6. Schönen Nachmittag.

Queen und David Bowie mit Under Pressure. So rockt der 1. Juni gleich da auch. Die Beatles mit am Start in wenigen Minuten. Vorher jetzt aber auch noch News mit neuer Nummer Cryogen. Ihr hört 88.6, das ist der Montag.

0: die Beatles mit Come Together für euren Montagnachmittag. Es ist 15:23 Uhr. Kurzer Blick auf Wetter und Verkehr.
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0: Und da heute der Start in die Woche kühler als zuletzt noch und unbeständig. Da gibt es heute viele Wolken am Himmel, stellenweise dadurch auch Schauer und Gewitter möglich. Bei Werten jetzt am Nachmittag im Osten von maximal 22, im Westen maximal 25 Grad. Der Dienstagmorgen dann wieder sommerlicher, da meist schon zum Tagesstart Sonnenschein auch vor allem im Osten ist ja möglich, im Westen ein paar mehr Wolken auch morgen. Da unterwegs das Ganze bei etwa 28 Grad, dann in der zweiten Tageshälfte. Und damit checkt man natürlich auch noch die Lage auf den Straßen. Eine Frau hat den Überblick. Alex, wie schaut's aus?
2: Da starten wir gleich in Kärnten, A10 Richtung Salzburg vor dem Oswaldibergtunnel. Immer noch Blockabfertigung. Da dauert's fast eine Dreiviertelstunde länger. Und dann schauen wir nach Wien. Da ist viel los am inneren Währinger Gürtel. Da gibt's Stau bis auf die Alserstraße zurück und aktuell dauert's da über eine halbe Stunde länger. Sonst ist alles ruhig auf den Straßen. Zumindest nichts Außergewöhnliches. Die paar Minuten auf der Tangente, die sind wir gewohnt. Gute und sichere Fahrt.
0: Danke dir, Alex.
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0: The Offspring mit The Kids Aren't Alright. Am Montag hier auf 88.6, gleich da auch Whitesnake und My Chemical Romance.
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0: Die Pixies mit Where Is My Mind am Montag 15.50, 10 vor 4. Wir schauen aufs Wetter und da heute viele Wolken landesweit nach wie vor. Der Montag auch recht unbeständig mit Höchstwerten von bis zu 25 Grad nur im weiteren Tagesverlauf. Der Dienstag dann wieder ein bisschen freundlicher Morgen, da kann es zwar schon noch regnen und gibt Wolken, allerdings da morgen auch ein bisschen auflockern und ein Äußerl wärmer werden bei Höchstwerten. Am Nachmittag dann von bis zu 28 Grad.
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2: Online-Shopping boomt weiterhin. Im vergangenen Jahr haben die Menschen in Österreich um 11,5 Milliarden Euro im Internet eingekauft. Das sind um 2 Milliarden mehr als im Jahr davor und neuer Rekord. Der heimische Internethandel hat dabei aber nur leicht zulegen können. Mit Abstand am häufigsten haben die Österreicherinnen und Österreicher bei Amazon eingekauft, gefolgt von Temu und Zalando. Bestellt wird vor allem Gewand. Deutlich zugelegt haben im Vorjahr Online-Käufe von Pflegeprodukten und Lebensmitteln. In Nickelsdorf im Burgenland ist heute ein Kombinationskraftwerk aus Windkraft, Photovoltaik und einem Batteriespeicher eröffnet worden. Der Speicher ist der größte Österreichs und soll die Stromerzeugung besser mit dem Verbrauch synchronisieren. Strom aus erneuerbarer Energie kann so besser über den Tag verteilt werden. Vorerst kann der Speicher fast 8000 Haushalte 24 Stunden lang mit Strom versorgen. Ein Ausbau ist aber schon geplant. Zum Start des Pride-Monats fordern die Grünen heute mehr Rechte und besseren Schutz für die LGBTIQ-Plus-Community. Dazu zählt etwa eine Null-Toleranz-Politik gegenüber Hass und queerfeindlicher Gewalt. Verlangt wird auch ein Verbot von umstrittenen sogenannten Konversionstherapien, die die sexuelle Orientierung verändern sollen. Eltern sollen ihre Handys weglegen, wenn sie mit ihren Kindern zusammen sind. Dazu hat jetzt die schwedische Gesundheitsbehörde aufgerufen. Denn Studien zeigen, dass sich die Handynutzung von Eltern negativ auf ihre Interaktion mit den Kindern auswirkt. Außerdem übernehmen Kinder das Verhalten ihrer Eltern. Schauen die Eltern oft aufs Handy, machen das später auch die Kinder.
0: Ich danke dir vielmals, Conny Diebeig. Und von den Nachrichten auf die Straßen, Alex, wie schaut's da aus?
3: In Kärnten auf der A10 Richtung Salzburg bei Villach vor dem Oswaldiberg-Tunnel Blockabfertigung. Da dauert es aktuell 20 Minuten länger. Und in Wien hat es 2 Unfälle gegeben am inneren Währinger Gürtel. Da gibt es Stau bis auf die Alserstraße und aktuell eine Dreiviertelstunde plus.
1: Vorsicht, Blitzer!
3: Der Mike hat uns gemeldet, S1 in Richtung Mistelbach bei Eibesbrunn, da wird geblitzt. Und der Max hat was gesehen auf der A1 in Richtung Salzburg, kurz nach der Auffahrt am Stetten West beim stillgelegten Parkplatz. Danke euch fürs Melden, eine gute und sichere Fahrt.
0: Danke dir, Alex.
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0: Am Montag, hi, hallo und einen schönen Nachmittag jetzt mit John Bon Jovi und dem Five Finger Death Punch.

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The One and Only John Bon Jovi mit Bad Medicine. Das ist der 1. Juni, da gleich auch die Three Doors Down bei uns mit am Start hier auf 88.6. Es ist 5 nach 4. Kommt gut durch den Montag.

Bring Three Doors Down mit Kryptonite. So rockt der Montag hier auf. 88.6, da gleich auch die Killers bei uns mit von der Partie nach. 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Juni im Happelstadion in Wien. Und mit ein bisschen Glück ihr da auch noch mittendrin mit dabei, beziehungsweise ganz, ganz vorne drinnen eigentlich mit dabei. Da gibt es bei uns 2x2 Tickets noch zu gewinnen für den From Zero Pit. Das ist der Bereich ganz, ganz vorne vor der Bühne und die gibt es ebenfalls nächsten Dienstag in der Früh bei uns eben zur Verlosung. Also unbedingt dann einschalten und mit ein bisschen Glück dann am Abend mit am Start sein am Linkin Park Konzert in Wien.

0: 16:20, das waren die Killers mit Somebody Told Me. Am Montag, da gibt es bei uns gleich was zu gewinnen wieder nach. Jetzt vorher aber noch OPM Iron Maiden und einem geschwinden Info-Update mit Wetterschlagzeilen und Verkehr. Außerdem nicht vergessen.
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0: Wir schauen aufs Wetter und da heute viele Wolken hier anders weiter. Montag auch recht unbeständig mit Höchstwerten von bis zu 25 Grad. Nur mehr im weiteren Tagesverlauf. Der Dienstag dann wieder ein bisschen freundlicher, wie es ausschaut. Da kann es zwar schon noch regnen und gewittern ein bisschen. Gibt auch einige Wolken, allerdings soll es da morgen auch ein bisschen auflockern, dann in der zweiten Tageshälfte und auch in Ortsel wärmer wieder werden bei Höchstwerten am Nachmittag von bis zu 28 Grad.
5: Online-Shopping boomt weiterhin. Im vergangenen Jahr haben die Menschen in Österreich um 11,5 Milliarden Euro im Internet eingekauft. Das sind um 2 Milliarden mehr als im Jahr davor und neuer Rekord. Der heimische Internethandel hat dabei aber nur leicht zulegen können. Mit Abstand am häufigsten haben die Österreicherinnen und Österreicher bei Amazon eingekauft, gefolgt von Temu und Zalando. Bestellt wird vor allem Gewand. Deutlich zugelegt haben im Vorjahr Online-Käufe von Pflegeprodukten und Lebensmitteln. In Nickelsdorf im Burgenland ist heute ein Kombinationskraftwerk aus Windkraft, Photovoltaik und einem Batteriespeicher eröffnet worden. Der Speicher ist der größte Österreichs und soll die Stromerzeugung besser mit dem Verbrauch synchronisieren. Strom aus erneuerbarer Energie kann so besser über den Tag verteilt werden. Vorerst kann der Speicher fast 8000 Haushalte 24 Stunden lang mit Strom versorgen. Ein Ausbau ist aber schon geplant. Zum Start des Pride-Monats fordern die Grünen heute mehr Rechte und besseren Schutz für die LGBTIQ-Plus-Community. Dazu zählt etwa eine Null-Toleranz-Politik gegenüber Hass und queerfeindlicher Gewalt. Verlangt wird auch ein Verbot von umstrittenen sogenannten Konversionstherapien, die die sexuelle Orientierung verändern sollen.
0: Danke dir vielmals, Conny Diebald. Das waren die Schlagzeilen. Und damit bräuchten wir auch noch einen Überblick von den Straßen, Alex, bitte.
6: Der wird kurz, es ist alles ruhig auf den Straßen.
0: Feine Geschichte, danke dir, Alex.
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0: OPM, Heaven is a Halfpipe hier auf 88.6. Es ist 16.35 Uhr, da gleich auch Billy Idol bei uns mit am Start für euren Montagnachmittag.
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0: Der hat's aber vorher noch und da jetzt die Möglichkeit, wieder was zu gewinnen. Diesen Freitag nämlich gibt's wieder die 80er-Zone im brandneuen Club in Wien, The Chamber am Wiener Gürtel, wo auch diese Woche sicher wieder eine Megaparty stattfinden wird mit einer musikalischen Mischung aus 80s und 90s, außerdem Relax Lounge. Da geht's ab 21 Uhr los und der oder die Schnellste, die mir da jetzt ein Fledermaus-Emoji per WhatsApp an die 0676 83 886 100 schickt, ist plus Begleitung gerade mit dabei. Diesen Freitag in Wien, die 80er-Zone im Club Chamber.
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0: Motionless in White mit Masterpiece. Das ist 88.6, da gleich mehr Musik am Montag. Kurzer Blick jetzt vorher aber noch auf das Wetter, die Nachrichten und den Verkehr.
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0: Und da nach wie vor recht bewölkter Nachmittag. Da gibt's auch immer wieder Regen. Hier und da blinzelt die Sonne ein bisschen durch bei aktuellen Höchstwerten von etwa 25 Grad im Süden in Klagenfurt. Der Dienstag dann etwas besser wieder und wärmer. Da zwar schon noch Niederschlag möglich, sollte aber dann auch wieder ein bisschen Sonnenschein morgen geben bei Temperaturen am Nachmittag dann von bis zu 28 Grad. Es ist gleich 16:51 und damit wieder zu den Nachrichten von und mit Conny Gebald.
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5: Seit 3 Jahren steigt die Arbeitslosigkeit in Österreich. Auch Ende Mai sind wieder mehr Menschen ohne Job oder in Schulungen gewesen. Etwa 378.000 waren es und damit rund 3.000 mehr als vor einem Jahr. Betroffen sind vor allem Langzeitarbeitslose und Frauen. Außerdem gibt es immer weniger offene Lehrstellen. 800 weniger sind es als vor einem Jahr. Bei den Lehrstellensuchenden gibt es ein Plus von mehr als 11%. Auf einen Eisenbahnwaggon ist heute Vormittag ein Mann in Obereich in der Obersteiermark geklettert. Dabei ist er in den Stromkreis geraten. Der Rettungshubschrauber musste den Mann mit schweren Verbrennungen ins Krankenhaus fliegen. Auch die Feuerwehr musste ausrücken, weil der Unfall zu einem Brand geführt hat. Die alte Südbahnstrecke war zeitweise gesperrt. Online-Shopping boomt weiterhin. Im vergangenen Jahr haben die Menschen in Österreich um 11,5 Milliarden Euro im Internet eingekauft. Das sind um 2 Milliarden mehr als im Jahr davor und neuer Rekord. Der heimische Internethandel hat dabei aber nur leicht zulegen können. Mit Abstand am häufigsten haben die Österreicherinnen und Österreicher bei Amazon eingekauft, gefolgt von Temu und Zalando. Bestellt wird vor allem Gewand. Deutlich zugelegt haben im Vorjahr Online-Käufe von Pflegeprodukten und Lebensmitteln.
4: Die gute Nachricht zum Schluss.
5: In Österreich leben wieder mehr Seeadler. Rund 90 Paare sind es derzeit, unter anderem auch im Burgenland. Und da hat der WWF jetzt sein Seeadler-Monitoring erweitert. 2 weitere junge Seeadler wurden mit GPS-Trackern ausgestattet. Die Sender liefern Daten über Flugrouten und Wanderbewegungen der Greifvögel. Insgesamt kann der WWF mittlerweile 22 Seeadler per GPS verfolgen.
0: Ich danke dir, Conny Diebald. Und bitte die Alex, wie es auf den Straßen vorangeht.
6: Also 2 mühsame Aktionen haben wir gerade auf den Straßen. Die Beate und der Bernhard haben gemeldet, S31 Richtung Oberpullendorf vor Weppersdorf ist aktuell Stillstand. Der Bernhard hat da jetzt gerade noch einmal angerufen, hat gemeint, da dürfte eine Sperre sein, also da bitte rechtzeitig abfahren. Und dann gibt es einen LKW-Unfall auf der A9 Richtung Graz zwischen Klaus und St. Pankraz. Auch da gibt es schon ein paar Minuten plus.
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6: Der Bernhard, nämlich genau der Bernhard von vorher, der hat noch einmal die S31 gemeldet in Richtung Oberpullendorf. Bei Kobersdorf wird da geblitzt. Danke fürs Melden. Eine gute und sichere Fahrt.
0: Danke dir, Alex.
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0: Jawohl, am Montagnachmittag, 16:57 Grad noch jetzt in Gesellschaft von Bob Marley und Nirvana. Ihr hört 88.6, das ist der 1. Juni. Kommt gut durch den Tag.

0: Bob Marley und die Wailers mit Three Little Birds hier auf 88.6, da gleich auch die Scorpions mit am Start, außerdem auch Airborne.
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3: 17:22 ist es, wir machen einen Blick aufs Wetter. Und da der Montag jetzt doch ein bisschen heller noch geworden, stellenweise zumindest. Zwar immer noch viele Wolken da am Himmel, die können stellenweise auch noch für Schauer sorgen. Das Ganze heute, beziehungsweise bei derzeitigen Höchstwerten von etwa 25 Grad. Der Dienstag, morgen dann etwas besser wieder. Da zwar schon noch auch Regen wieder möglich, auch wieder ein paar Wolken damit dabei morgen. Allerdings sollte auch morgen die Sonne etwas mehr mitspielen bei Höchstwerten dann am Nachmittag von bis zu 28 Grad. Der Dienstag dann auch wieder etwas wärmer.
4: Auf einen Eisenbahnwaggon ist heute Vormittag ein Mann in Obereich in der Obersteiermark geklettert. Dabei ist er in den Stromkreis geraten. Der Rettungshubschrauber musste den Mann mit schweren Verbrennungen ins Krankenhaus fliegen. Auch die Feuerwehr musste ausrücken, weil der Unfall zu einem Brand geführt hat. Die alte Südbahnstrecke war zeitweise gesperrt. Online-Shopping boomt weiterhin. Im vergangenen Jahr haben die Menschen in Österreich um 11,5 Milliarden Euro im Internet eingekauft. Das sind um 2 Milliarden mehr als im Jahr davor und neuer Rekord. Der heimische Internethandel hat dabei aber nur leicht zulegen können. Mit Abstand am häufigsten haben die Österreicherinnen und Österreicher bei Amazon eingekauft, gefolgt von Temu und Zalando. Bestellt wird vor allem Gewand. Deutlich zugelegt haben im Vorjahr Online-Käufe von Pflegeprodukten und Lebensmitteln.
0: Die gute Nachricht zum Schluss.
4: In Österreich leben wieder mehr Seeadler. Rund 90 Paare sind es derzeit, unter anderem auch im Burgenland. Und da hat der WWF jetzt sein Seeadler-Monitoring erweitert. Zwei weitere junge Seeadler wurden mit GPS-Trackern ausgestattet. Die Sender liefern Daten über Flugrouten und Wanderbewegungen der Greifvögel. Insgesamt kann der WWF mittlerweile 22 Seeadler per GPS verfolgen.
3: Natascha, Herr, danke dir vielmals, Conny Diebald. Das waren die Schlagzeilen. Und damit bräuchte man auch noch ein Straßenupdate. Bitte, Alex, wenn ich es rausbringe.
5: Na, es tut sich schon einiges. Es gibt einmal eine Sperre nach einem Unfall auf der S31, beziehungsweise es gab da die Sperre. S31 Richtung Oberpullendorf vor Weppersdorf. Und der Bernhard hat uns gerade angerufen und gemeldet, dass man da jetzt langsam vorbeigeleitet wird. Dann hat es einen weiteren Unfall gegeben auf der A1 in Richtung Wien bei Salzburg. Da dauert es ein paar Minuten länger. Ein LKW-Unfall ist passiert auf der A9 Richtung Graz zwischen Klaus und St. Pancraz. Die Tunnelkette ist da gesperrt. Es wird auf die B138 umgeleitet. Und der Michael und der Günther haben gemeldet, ein Auffahrunfall mit einem LKW auf der A1 in Richtung Salzburg bei St. Pölten. Da sind zwei Spuren blockiert. Da dauert es auch schon ein paar Minuten länger. Danke euch fürs Melden. Eine gute und sichere Fahrt.
3: Danke dir, Alex.
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So rockt am Montagnachmittag mit John Jets. I love Rock'n'Roll. Das ist der 1. Jänner, durch den wir euch da auch heute wieder bringen wollen. Das wie gewohnt natürlich mit der besten Musik im Land, da gleich auch Musik aus Österreich bei uns zu hören von den Glazed Curtains aus Wien. Außerdem auch Crazy Town und jetzt vorher noch Steel Panther mit Eyes of the Panther hier auf 88.6. Schön, dass ihr zuhört.

0: Lenny Kravitz mit Fly Away, das ist 88.6. Blick auf Wetternachrichten und Verkehr. Und da immer noch Regen, Sonne und viele Wolken österreichweit. Da kann es immer wieder zu Schauern kommen, zwischendurch aber auch ein bisschen Sonne wieder, immer wieder durchblinzelt, aktuell bei etwa 23 Grad Höchstwerten. Der Dienstagmorgen dann wieder ein bisschen freundlicher, da im Tagesverlauf auf jeden Fall mehr Sonnenschein, weniger Regen und Werte von bis zu 28 Grad am Nachmittag.
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2: Die Ausschreibungen für den Chancenbonus an Schulen beginnt. Ab dem kommenden Schuljahr gibt es 800 zusätzliche Stellen für Unterstützungspersonal an jenen Schulen, in denen besonders viele Kinder mehr Förderung brauchen. Österreichweit sind es 400 Schulen, die diesen Chancenbonus bekommen, etwa für zusätzliche Pädagoginnen, Schulpsychologen oder Sozialarbeiter. Seit gut 3 Jahren steigt die Arbeitslosigkeit in Österreich, während vor allem Langzeitarbeitslose und Frauen betroffen sind, gehen die Arbeitslosenzahlen bei den Männern seit Februar wieder zurück. Auch insgesamt zeigt sich ein Trend, der langsam in die richtige Richtung geht. So sind die Arbeitslosenzahlen in Kärnten, Salzburg, Oberösterreich und Tirol rückläufig. Ein Grund dafür ist auch, dass sich zuletzt die Lage in der Industrie stabilisiert hat. Sie ist mit knapp 620.000 Beschäftigten der größte Arbeitgeber in Österreich. Teheran soll die Verhandlungen mit den USA über ein Ende des Kriegs vorläufig gestoppt haben, berichten iranische Nachrichtenagenturen. Als Grund nennt der Iran Israels anhaltende Angriffe im Libanon gegen die mit dem Iran verbündete Hisbollah-Miliz.
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2: In Österreich leben wieder mehr Seeadler, rund 90 Paare sind es derzeit, unter anderem auch im Burgenland. Und da hat der WWF jetzt sein Seeadler-Monitoring erweitert. 2 weitere junge Seeadler wurden mit GPS-Trackern ausgestattet. Die Sender liefern Daten über Flugrouten und Wanderbewegungen der Greifvögel. Insgesamt kann der WWF mittlerweile 22 Seeadler per GPS verfolgen.
0: Ich danke dir vielmals, Conny Diebald, für das Nachrichten-Update. 17.53 brauchen wir auch noch ein Update von den Straßen. Alex, was ist da los?
3: Ja, es ist einiges los. Wir hatten auf der S31 eine Sperre, die war dann wieder offen. Jetzt gibt es da wieder eine Sperre Richtung Oberpullendorf. Eine Sperre zwischen Weppersdorf Nord und St. Martin. Da ist jetzt wieder ein Unfall passiert. Der Verkehr wird da über die B50 umgeleitet. Dann ein LKW-Unfall auf der A9 Richtung Graz zwischen Klaus und St. Pankraz. Die Tunnelkette ist da gesperrt. Eine Umleitung gibt es über die B138. Und dann schauen wir noch nach Niederösterreich. Der Michael und der Günther haben gemeldet, ein Auffahrunfall mit LKW auf der A1 Richtung Salzburg-Peisangt Pölten. 2 Spuren sind da aktuell blockiert. Auch da dauert es ein paar Minuten länger.
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3: Und der Martin hat uns gemeldet, B309 in Richtung Steyr am Heuberg wird da geblitzt. Danke fürs Melden, eine gute und sichere Fahrt.
0: Danke dir, Alex.
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0: Yesas, jawohl, reißen wir ihn an den Montagabend. Vielerorts inzwischen natürlich auch schon Feierabend, auch heute wieder mit unserem 88.6 Sixer-Rock-Song, der auch heute von euch kommt. Da gibt es von uns immer ein Motto über die 88.6 Facebook-Seite vorgegeben, zu dem wir dann gern eure Musikvorschläge hätten und da jeden Montag schon Songs suchen fürs Best-of die Woche drauf dann. In diesem Fall fürs Best-of Sommerlustig, dem letzten vor der Sommerpause am Sonntag in einer Woche, wo wir von euch gern die Nummern wissen würden mit Begriffen, die mit Sommer zu tun haben, wie zum Beispiel der Vorschlag von Peter.

mit Rammsteins Sonne. Da drei Top-Vorschläge auch heute wieder mit dabei. Darum auch diesmal die Wahl da. Für uns viel zu schwer, weswegen das auch heute wieder unser Zufallsgenerator übernimmt. Und da der Vorschlag heute vom Emanuel ganz oben, der gern die Beatsteaks mit Summer hören würde und wir ihm den Wunsch auch sehr gern heute erfüllen.

Die Beatsteaks mit Summer im 6.0 Rock Song zum Wochenstart reinbekommen von Emanuel. Da freuen sich auch die Monika, der Niki und die Alexandra drüber, wie die uns das wissen lassen per WhatsApp 0676 83 88 6100. Danke dafür, eure lieben Nachrichten. Falls auch ihr noch Lieder habt im Kopf fürs Best of Summer Lustig am 14. Juli, bitte gleich an uns auch ebenfalls am besten per WhatsApp wieder an die 0676 83 88 6100. Da bitte eure Favorite Songs schicken, in denen Wörter vorkommen, die mit Sommer zu tun haben.

0: Placebo hier auf 88.6 in Kürze da auch Hellstorm und die Purple. Außerdem verlosen wir gleich auch Nova Rock Festival Pässe. Nach einem ganz kurzen Blick jetzt vorher noch auf Wetter und Verkehr und ihr im Juli hoffentlich alle mit am Start.
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7: Und da der Abend vor allem von Tirol bis Niederösterreich und an den Grenzen zu Slowenien noch ein bisschen feucht, auch einzelne Gewitter dann möglich. Die Nacht aber dann weitgehend trocken bei Temperaturen zwischen 4 und 14 Grad bis morgen früh. Der Dienstag heute ähnlich, ein bisschen freundlicher sogar. Wieder zwar da ebenfalls viele Wolken, auch morgen, die auch zu Schauern führen können, aber auch mehr Sonnenschein und ein bisschen wärmeren. Bisschen wärmer wird es im Tagesverlauf bei Werten von bis zu 28 Grad. Dann am Nachmittag. Schauen wir auch noch auf die Straßen. Da gibt es gute Nachrichten aus dem Burgenland. Die Unfallstelle auf der S31 Richtung Oberpullendorf zwischen Weppersdorf Nord und St. Martin wurde geräumt. Da soll es wieder vorangehen. Dafür nach wie vor gesperrt die Tunnelkette in Oberösterreich auf der A9 Richtung Graz zwischen Klaus und St. Pankraz nach einem LKW-Unfall. Ausweichen geht da über die BR138 plus 20 Minuten. Außerdem verliert man in Niederösterreich nach einem Auffahrunfall mit einem LKW auf der 1 Richtung Salzburg bei St. Pölten da nach wie vor auch zwei Spuren blockiert und in Kärnten der Katschbergtunnel aktuell auf der Tauernautobahn Richtung Salzburg gesperrt. Dort geht Ausweichen über die B99.
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Purple, Smoke on the Water für euren Montag. Das ist der Abend hier auf 88.6, da gleich auch Evanescence mit am Start und Pure Chlorine. 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
3: Danke da euch für die vielen Top-Nachrichten, die jetzt reingekommen sind. Wir werden da die Sieger gleich verständigen und wünschen da jetzt schon einmal eine feine Zeit. Am Nova Rock 26 natürlich vom 11. bis 14. Juni hier auf 88.6. 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
1: Und da der Montag nach wie vor trüb, zwischendurch blinzelt die Sonne immer wieder durch. Das Ganze bei etwa 22 Grad Höchstwerten aktuell im Land. Stellenweise dabei aber auch Regen und der auch dann morgen möglich. Allerdings sollte der Dienstag wieder ein bisschen freundlicher werden, da im Tagesverlauf dann mehr Sonnenschein und Werte von bis zu 28 Grad wieder am Nachmittag.
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2: Letzter großer Test fürs ÖFB-Team heute vor der Fußball-Weltmeisterschaft. Es geht gegen das Team aus Tunesien. Über diesen Test ist Teamchef Ralf Rangnick besonders froh im Hinblick aufs erste WM-Match dann gegen Jordanien, weil die beiden Mannschaften eine ähnliche Spielweise haben. Heute soll schon dieselbe Startelf fürs ÖFB-Team auflaufen wie dann im ersten WM-Match gegen Jordanien in 16 Tagen. Ankick heute in Wien ist um 20.45 Uhr. Die Ausschreibungen für den Chancenbonus an Schulen beginnt. Ab dem kommenden Schuljahr gibt es 800 zusätzliche Stellen für Unterstützungspersonal an jenen Schulen, in denen besonders viele Kinder mehr Förderung brauchen. Österreichweit sind es 400 Schulen, die diesen Chancenbonus bekommen, etwa für zusätzliche Pädagoginnen, Schulpsychologen oder Sozialarbeiter. Nach dem Ausbruch des Hunter-Virus ist das Kreuzfahrtschiff Hondius wieder bereit für die nächste Kreuzfahrt ab Mitte Juni durchs Nordpolarmeer. In den vergangenen Tagen haben Spezialisten den Kreuzer umfassend gereinigt und desinfiziert. Damit ist laut niederländischer Gesundheitsbehörde die Infektionsgefahr gebannt. Während der Kreuzfahrt von Argentinien zu den Kanarischen Inseln hatten sich mehrere Menschen mit dem Hunter-Virus infiziert. 3 Passagiere sind gestorben.
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2: In Österreich leben wieder mehr Seeadler. Rund 90 Paare sind es derzeit, unter anderem im Burgenland. Und da hat der WWF jetzt sein Seeadler-Monitoring erweitert. 2 weitere junge Seeadler wurden mit GPS-Trackern ausgestattet. Die Sender liefern Daten über Flugrouten und Wanderbewegungen der Greifvögel. Insgesamt kann der WWF mittlerweile 22 Seeadler per GPS verfolgen.
1: Danke dir vielmals, Conny Diebald, für das Nachrichten-Update. Und damit schauen wir auch noch auf die Straßen natürlich. 18.51, da ist es jetzt aber ruhiger geworden. Eine Meldung haben wir noch aus Oberösterreich nach wie vor. Der LKW-Unfall beschäftigt uns auf der neuen Richtung Graz zwischen Klaus und St. Pankratz. Da ist die Tunnelkette dort gesperrt. Man wird umgeleitet über die BR-138 immer noch. Sonst derzeit keine weiteren Störungen mehr bei uns gemeldet. Kommt gut und sicher nach Ziel.
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1: Am 1. Juni, hi, hallo und schönen Montagabend jetzt mit den Foo Fighters und Toten Hosen hier auf 88.6. 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

Die Foo Fighters mit Best of You. Das ist 88.6 zum Wochenstart. Da gleich auch Queens Killer Queen bei uns zu hören. Vorher aber jetzt noch einmal Happy Birthday Legende Ronnie Wood, Gitarrist der Rolling Stones, aber auch unterwegs mit unzähligen anderen Musikprojekten vor den Stones, unter anderem auch Mitglied der Birds Faces und der Jeff Beck Group, außerdem auch The Creation Mitglied und mehr, ein recht fleißiges Kerlchen, der Herr Wood, wird heute 79 und das feiern wir den ganzen Tag schon mit Musik der Ikone hier auf 88.6 und so auch jetzt noch einmal die Rolling Stones mit Angry und damit natürlich auch allen anderen im Land, die da heute Geburtstag feiern. Einen schönen Montagabend noch, gebt's Gas und lasst es krachen.

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0: Self-Esteem, The Offspring, so rockt der Montag gleich da auch. Sum 41 und Kansas mit von der Partie. Vorher aber jetzt noch ein geschwinder Blick auf Wetter und Verkehr und nicht vergessen.
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4: Blick aufs Wetter und da der Abend stellenweise doch noch ein bisschen feucht. Ein besonderes Auge da auf Tirol und Niederösterreich. Die Nacht dann aber meist trocken, bei Werten zwischen 4 und 14 Grad. Und der Dienstag heute ähnlich. Bisschen besser sogar, zwar schon noch viele Wolken. Auch morgen wieder, dadurch auch erhöhte Schauer- und Gewittergefahr, allerdings mit mehr Sonnenschein im Tagesverlauf und höheren Werten von bis zu 28 Grad am Nachmittag. Und damit schauen wir auch noch auf die Straßen, wo die Unfallstelle geräumt wurde. In Oberösterreich die Sperren da jetzt auch aufgehoben werden. Ein bisschen Reststau gibt es aber noch auf der A9 Richtung Graz zwischen Klaus und St. Pankratz. Da wird es aber jetzt jede Minute besser. Und auch sonst soll es vorangehen, da wurden uns keine weiteren Störungen mehr gemeldet. Wir wünschen eine gute Fahrt am Montag.
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Das Carry On Wayward Son. Das ist der 1. Juni. Gleich da auch noch News und die Pretty Reckless bei uns zu hören nach, aber jetzt vorher auch noch Musik aus Österreich von Rarität. Fünfköpfige Band aus Wien 2024 gegründet, eine Mischung aus Metalcore, Alternative und Post-Black Metal jetzt mit Eclipse hier auf 88.6. Es ist 19.36. Schönen Montagabend.

0: Depeche Mode mit Personal Jesus. So rockt das Leben hier auf. 88,6, Blick auf Wetternachrichten und Verkehr. Und da ist der Abend an der Grenze zu Slowenien sowie in Teilen Tirols und Niederösterreichs noch ein bisschen nass, da kann es noch regnen, die Nacht dann aber weitgehend trocken bewerten. Meist zwischen 4 und 14 Grad bis morgen früh und der Dienstag dann heute sehr ähnlich. Beim Tagesverlauf wieder einige Wolken mit dabei, die sorgen stellenweise auch wieder für Niederschlag, auch Gewitter da morgen wieder stellenweise dabei dazwischen, aber immer wieder sonnigere Phasen bei Temperaturen von bis zu 28 Grad am Nachmittag. Es ist 19:51 und damit jetzt noch einmal zu Conny Diebald die Nachrichten.
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2: Eine schnelle Entscheidung bei der Wehrpflicht neu fordert heute die Plattform Wehrhaftes Österreich. Denn seit die Wehrdienstkommission im Jänner ihren Vorschlag für eine Reform gemacht hat, ist nichts weitergegangen. Stattdessen hat die SPÖ gestern ein neues Modell vorgeschlagen. 6 Monate plus 2 Monate Übungen. Für die Wehrdienstkommission ist das aber keine Alternative, weil 6 Monate Grundausbildung für den Ernstfall zu wenig sind. In Altmünster im Bezirk Gmunden ist heute Vormittag ein Mann tot in einem Fischteich gefunden worden. Passanten haben ihn entdeckt und sofort einen Notruf abgesetzt. Für den Mann ist aber jede Hilfe zu spät gekommen. Die Polizei geht von einem Unfall aus. Was genau passiert ist, versuchen die Beamten noch herauszufinden. Online-Shopping boomt weiterhin. Im vergangenen Jahr haben die Menschen in Österreich um 11,5 Milliarden Euro im Internet eingekauft. Das sind um 2 Milliarden mehr als im Jahr davor und neuer Rekord. Der heimische Internethandel hat dabei aber nur leicht zulegen können. Mit Abstand am häufigsten haben die Österreicherinnen und Österreicher bei Amazon eingekauft, gefolgt von Temu und Zalando. Bestellt wird vor allem Gewand. Deutlich zugelegt haben im Vorjahr Online-Käufe von Pflegeprodukten und Lebensmitteln. Ungewöhnlich viele Hitzetage hat es im Mai gegeben. Gleich bei 46 Messstationen sind neue Hitzerekorde aufgestellt worden. Spitzenreiter war Lienz in Osttirol mit 33,3 Grad. Nach dem bisher extrem trockenen Frühjahr hat der Mai ein bisschen mehr Regen gebracht, aber noch immer zu wenig, um die aktuelle Trockenheit auszugleichen.
0: Danke dir vielmals, Conny. Schauen wir natürlich auch noch auf die Straßen. 1953 steht am Ziffernblatt und der Vorsicht in Oberösterreich. Auf der neuen Richtung Graz zwischen Inzersdorf und Klaus, da steht ein defektes Fahrzeug am Pannenstreifen. Also bitte Obacht dort, sonst aber geht's voran. Und damit jetzt noch einen feinen Restmontag. Die Freude war groß. Ciao, Bussi und Baba.
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